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7: Abstimmung über neue Euro-Banknoten gestartet. Schnellruderbesuch sorgt für politische Kritik. Das Wetter heute ist strahlend sonnig. Im Studio Petra Farkas, einen schönen guten Morgen. Die Europäische Zentralbank beteiligt erstmals die Bürgerinnen und Bürger an der Gestaltung neuer Euro-Banknoten. 10 Entwürfe für eine neue Banknotenserie stehen bis zum 21. September online zur Auswahl. Zur Abstimmung stehen 2 Themenwelten. Eine zeigt bedeutende Persönlichkeiten der europäischen Kulturgeschichte wie Beethoven, Marie Curie und Leonardo da Vinci. Die zweite stellt Flüsse und Vögel als Symbole der europäischen Natur in den Mittelpunkt. Der EZB-Rat will voraussichtlich Ende des Jahres über das endgültige Design entscheiden. Die neuen Banknoten sollen sicherer, langlebiger und leichter erkennbar werden. Bis sie tatsächlich in Umlauf kommen, dürften aber noch einige Jahre vergehen. Die US-Regierung hat angekündigt, neue Zölle gegen rund 60 internationale Handelspartner zu erheben. Sie sollen heute Morgen um 6.01 Uhr unserer Zeit in Kraft treten. Gleichzeitig läuft ein bisher weltweit geltender Sonderzoll von 10% auf US-Importe aus. Für die neuen Aufschläge wurden Zollsätze von entweder 10 oder 12,5% genannt. Für die Europäische Union könnten für Importe bestimmter Produkte in die USA beide Sätze gelten. Die Trump-Regierung begründet die neuen Zölle damit, dass die Handelspartner unzureichend gegen Zwangsarbeit vorgehen. Spanien hat wegen verheerender Waldbrände für 2 Regionen den Notstand nationaler Tragweite ausgerufen. Wie das Innenministerium mitteilte, gilt der Notstand ab sofort für die Hauptstadtregion Madrid sowie in der Provinz Avila. So kann der Staat mehr Mittel und Gelder mobilisieren. In Spanien wüten seit Tagen zahlreiche Feuer. Rund um Madrid mussten bereits insgesamt 10.000 Menschen ihre Häuser verlassen. Frankreich bittet unterdessen andere EU-Staaten um Unterstützung bei der Brandbekämpfung. Man habe die Auslösung des EU-Zivilschutzmechanismus beantragt, sagte Präsident Macron. Die französische Feuerwehr steht vielerorts wegen massiver Großbrände am Rande der Belastungsgrenze. Die junge Generation der SVP kritisiert die Jugendsprecherin der Südtiroler Freiheit, Melanie Meyer, scharf. Anlass ist ihre Teilnahme am sogenannten Sommerfest in Schnellroda in Ostdeutschland. Die Veranstaltung gilt als wichtiger Treffpunkt von Rechtsextremen aus dem deutschsprachigen Raum. Meyer bezeichnete ihre Reise nach Deutschland als privat. Der jungen Generation reicht die Erklärung nicht aus. Die Vorsitzende Anna König erklärt, niemand nehme zufällig an einem solchen Treffen teil. Wer dort dabei sei, treffe eine bewusste politische Entscheidung. Die junge Generation fordert jetzt von der Südtiroler Freiheit eine Stellungnahme. Nach gut einem Monat Einsatz der neuen Coradia Streamzüge auf der Finchka Bahn fällt die erste Bilanz positiv aus. Die elektrischen Triebzüge verkehren derzeit zwischen Laas und Malz und sollen schrittweise auf der gesamten Strecke eingesetzt werden. Mobilitätslandesrat Alfreider spricht von einer gelungenen ersten Phase der Modernisierung und Elektrifizierung. Die Inbetriebnahme des neuen Systems mit Fahrzeugen, Infrastruktur und Signaltechnik verlaufe dank der Zusammenarbeit aller Beteiligten erfolgreich. Auch die Saat bewertet die Testphase positiv. Und die Wiedereröffnung der Kolarer Seilbahn verschiebt sich vom 3. auf den 14. August. Grund sind unerwartet aufgetretene technische Probleme im Zuge der laufenden Generalüberholung. Dabei wurden unter anderem die Originalstützen aus dem Jahr 1913 saniert und Teile der Talstation neu gestaltet. Die 1908 eröffnete Kolarer Seilbahn gilt als weltweit erste offiziell für den Personenverkehr zugelassene Seilbahn.
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7: Luka Modric hat sein Karriereende noch einmal verschoben und im Alter von 40 Jahren seinen Vertrag mit dem italienischen Spitzenklub AC Milan verlängert. Der kroatische Weltfußballer des Jahres 2018 unterschrieb einen neuen Vertrag bis Mitte 2027. Nach 13 Jahren und 6 Champions League-Titeln hatte Modric vor einem Jahr Real Madrid verlassen und sich Milan angeschlossen. In der vergangenen Saison verspielten die Mailänder am letzten Spieltag die schon sicher geglaubte Champions League-Qualifikation. Das waren die aktuellen Themen zur Stunde. Das Wetter heute in Südtirol. Die Sonne strahlt den ganzen Tag über von einem weitgehend wolkenlosen Himmel. In den Ortschaften nahe des Alpenhauptkamm weht noch einmal der Föhn. Die höchsten Nachmittagstemperaturen reichen von 23 bis 31 Grad. Die weitere Entwicklung. Der morgige Vormittag verläuft sonnig. Im Laufe des Tages entstehen einige größere Quellwolken und von Westen her nimmt die Gewitterneigung etwas zu. Am Sonntag wird es insgesamt unbeständiger. Die Sonne kommt nur mehr zeitweise zum Vorschein und es sind einige Schauer und Gewitter zu erwarten. Der Montag bringt mit Nordwind recht sonniges Wetter und nur mehr einzelne Regenschauer. Am Dienstag wird es wieder sehr sonnig.
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8: Guten Morgen aus der Landesverkehrsmeldezentrale wünscht Renate Stauder. Auf der Bustachtaler Staatsstraße bei St. Sigmund auf der Höhe des Hotel Gisser gibt es von 6.30 Uhr bis 11.30 Uhr eine Einbahnregelung und zeitweilige Sperren bis zu 15 Minuten wegen Baumschlägerungsarbeiten. Auf der Schnellstraße Mebo ist wegen Asphaltierungsarbeiten zwischen Marling und Meran Südsinig in beiden Richtungen nur eine Fahrspur befahrbar. Zudem ist in Richtung Bozen die Einfahrt Marling gesperrt. Wegen eines 24-stündigen Streiks kann es bis 21 Uhr bei den Zügen von Trenitalia, Italo und Saat zu Änderungen oder Ausfällen kommen. Gute Fahrt!
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6: Na dann starten wir eben, oder? Erfrischend wie auch immer. Egal mit welchem Vehikel, Auto oder Zug oder sonst noch was. Ich bin Alexander Lanz. Wünsche einen schönen guten Morgen.

Manometer, der Mann hat sich was vorgenommen, oder? Gigi Anderson, um 5.42 Uhr war es. Soll ein Aufgang? Jetzt haben wir es ganz genau der Minuten 10 nach 7. Freitag Richtung Wochenende.

Herren, wir haben, wenn wir im Kalender nachschauen, den 24. Tag im Monat Juli. In 5 Monaten ist Weihnachten, dann sind wir alle sehr lieb miteinander, oder? Annemarie Heilfeld ebenso.

Wir befinden uns derzeit im Sternzeichen des Löwen. Die Stärken des Löwen sind denn folgende: beschützend, dynamisch, führungsstark, gerecht, stolz, kreativ, risikofreudig, herzlich und treu ebenso. Und die Schwächen des Löwen sind arrogant, dominant, großspurig und unberechenbar. Löwe derzeit im Sternzeichen. Bei unserem Zeichen wird die Musik Patrizio Buone.

0: Voran, alles wird gut, der Minuten 10 vor 7:30 am heutigen Freitag.
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0: 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Eine einheimische Frau sucht Arbeit in Gröden für Reinigung von Ferienwohnungen. Wenn Sie was anbieten können, dann bitte 334 90 66 898.
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2: Vielen Dank, Roland.
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2: Wenn Sie Fragen haben zum Gehörten oder wenn Sie Arbeit suchen, Arbeit anbieten, wir sind da für Sie zu Bürozeiten, sehr gerne. Frosi Iodi, jetzt bei uns im Musikprogramm, anschließend Semino Rossi, Hit der Stunde, Wahnsinn oder Liebe.

0: das Wetter in Südtirol am heutigen Freitag.
1: Ganz genau, und dann auch der Blick auf die kommenden Tage. Das Wetter heute Freitag, hier scheint verbreitet die Sonne und am Himmel zeigen sich nur harmlose Wolken. Der Samstag beginnt sonnig, im Laufe des Tages entstehen einige größere Quellwolken und stellenweise nimmt die Gewitterneigung zu. Am Samstag wird es unbeständig, die Sonne, ja, beziehungsweise am Sonntag, so ist es richtig, wird es unbeständig, die Sonne kommt nur stellenweise zum Vorschein und es sind einige Schauer und Gewitter zu erwarten. Der Montag bringt dank Nordwind recht sonniges Wetter mit nur mehr einzelnen Regenschauern. Am Dienstag wird es wieder recht sonnig. Das ist der Freitag. Guten Morgen.
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1: Für den heutigen Freitag Widder, es bringt Ihnen nichts, einem vagen Verdacht nachzuforschen. Die Sache löst sich ohnehin in Luft auf. Stier, Sie müssen Energie tanken, am leichtesten gelingt Ihnen das außerhalb Ihrer vier Wände. Zwillinge, jetzt zeigt sich, ob Sie mit Kritik umgehen können, halten Sie sich mit Argumenten zurück. Krebs, ein friedliches Umfeld ist Ihnen wichtig, doch es gibt keinen Grund, etwas zu beschönigen. Löwe, Sie brauchen sich nicht noch interessanter zu machen, man ist ohnehin von Ihnen überzeugt. Jungfrau, jetzt gilt es, nach vorne zu blicken, statt über das zu grübeln, was Sie nicht können bzw. was nicht gut gelaufen ist. Waage, falls Ihre Gedanken in die Ferne schweifen, ist es vielleicht Zeit, den nächsten Urlaub zu planen. Skorpion, Sie fühlen sich gestärkt und bestätigt, dieser Tag präsentiert sich Ihnen von der Sonnenseite. Schütze, Ihr Gefühl täuscht Sie nicht, Sie reagieren empfindlich auf die Unruhe anderer. Steinbock, Sie sind über die Reaktion anderer verunsichert, sollten Sie weitere Schritte aufgrund dessen nicht erzwingen. Wassermann, kümmern Sie sich um die Bedürfnisse, die Sie zu oft vernachlässigen und nicht um fremde Probleme. Und Fische, auch wenn Sie sich von Ihren neuen Ideen kaum retten können, die wenigsten davon bringen Sie weiter.
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7: Schnellruderbesuch sorgt für politische Kritik. Erdbeben der Stärke 4,5 in Österreich. Das Wetter heute in Südtirol strahlend sonnig. Im Studio Petra Falkers. Einen schönen guten Morgen. Die junge Generation der SVP kritisiert die Jugendsprecherin der Südtiroler Freiheit, Melanie Meyer. Grund ist ihre Teilnahme am sogenannten Sommerfest in Schnellroder in Thüringen. Die Veranstaltung gilt als wichtiger Treffpunkt der neuen Rechten und von Rechtsextremen aus dem deutschsprachigen Raum. Meyer hatte ihre Reise nach Ostdeutschland als privaten Ausflug bezeichnet. Für die Vorsitzende der jungen Generation, Anna König, greift diese Erklärung zu kurz. Es habe sich nicht um einen belanglosen Wochenendausflug gehandelt, sondern um eine bewusste politische Entscheidung, sagt König. Denn niemand landet aus Versehen in Schnellroder. Wer dorthin fahre, wisse, welche Personen sich dort treffen und welche Ideologien vertreten würden. König fordert nun von der Südtiroler Freiheit eine Stellungnahme. Rund 17.000 Erntehelfer sind jedes Jahr in Südtirol im Einsatz für etwa 3.150 landwirtschaftliche Betriebe. Laut einer Analyse der Landes- und Arbeitsmarktbeobachtung arbeiten die Saisonkräfte durchschnittlich 49 Tage, vor allem bei der Apfelernte, teilweise auch bei der Weinlese. Dabei hat sich die Arbeitsweise der Erntehelfer verändert. Während Anfang der 2000er Jahre weniger als 5% innerhalb einer Saison mehrere Verträge hatten, arbeitet inzwischen mehr als ein Fünftel für mehrere Betriebe. Die Wiedereröffnung der Kolera-Seilbahn verschiebt sich vom 3. auf den 14. August. Grund sind unerwartete technische Probleme, die im Zuge der laufenden Generalüberholung aufgetreten sind. Dabei wurden unter anderem die Originalstützen von 1913 saniert und Teile der Talstation wurden neu gestaltet. 1908 wurde die Kolera-Seilbahn eröffnet. Sie gilt als weltweit erste offiziell für den Personenverkehr zugelassene Seilbahn. In der vergangenen Nacht hat sich im österreichischen Grenzgebiet von Niederösterreich und der Steiermark ein Erdbeben der Stärke 4,5 ereignet. Es trat um 1.59 Uhr auf, informierte Geosphäre Austria. Laut dem Erdbebendienst kann es bei dieser Magnitude im Epizentralbereich vereinzelt zu leichten Schäden kommen. Die Herdtiefe betrug 4 Kilometer. Laut Geosphäre Austria langten viele Bebenmeldungen von der Bevölkerung im Osten von Niederösterreich und der Steiermark ein. Vereinzelt seien die Erschütterungen auch in Wien schwach wahrgenommen worden. Die US-Regierung erhebt seit den Morgenstunden neue Zölle gegen rund 60 internationale Handelspartner. Gleichzeitig läuft der weltweit geltende Sonderzoll von 10% auf US-Importe aus. Für die neuen Aufschläge wurden Zollsätze von entweder 10 oder 12,5% genannt. Für die Europäische Union könnten für Importe bestimmter Produkte in die USA beide Sätze gelten. Die Trump-Regierung begründet die neuen Zölle damit, dass die Handelspartner unzureichend gegen Zwangsarbeit vorgehen. Und die weltweite Lebenserwartung steigt. Gleichzeitig verbringen Menschen aber mehr Jahre mit gesundheitlichen Problemen. Das zeigt eine internationale Studie im Fachjournal The Lancet Public Health, die Daten aus 204 Ländern für den Zeitraum von 1990 bis 2023 ausgewertet hat. Demnach stieg die durchschnittliche Lebenserwartung weltweit von 64,6 auf 73,8 Jahre. Die Zeit in guter Gesundheit nahm ebenfalls zu, allerdings weniger stark. Damit wächst die sogenannte Gesundheitslücke. Besonders betroffen sind wohlhabende Länder. In Italien liegt die Lebenserwartung derzeit bei rund 84 Jahren, eine der höchsten weltweit. Auch hier aber verbringen Menschen im Alter mehrere Jahre mit gesundheitlichen Einschränkungen. Zu den häufigsten zählen Rückenbeschwerden, psychische Erkrankungen wie Depressionen und Angststörungen sowie Risikofaktoren wie Übergewicht, Rauchen und erhöhte Blutzuckerwerte. Den Forschenden nach sollte gesundes Altern nicht nur an der Lebensdauer, sondern vor allem an der Lebensqualität gemessen werden.
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7: Luka Modric setzt seine Karriere fort. Der 40-jährige kroatische Weltfußballer von 2018 hat seinen Vertrag beim AC Milan bis Mitte 2027 verlängert. Nach 13 Jahren bei Real Madrid mit 6 Champions League-Titeln war Modric vor einem Jahr nach Mailand gewechselt. Nach einer enttäuschenden Saison mit verpasster Champions League-Qualifikation stellte der Verein Trainer, Sportdirektor CEO und Chefscout frei. Der neue Milan-Trainer Ruben Amorim konnte Modric nun vom Weitermachen überzeugen. Das waren die aktuellen Themen zur Stunde. Das Wetter heute in Südtirol. Die Sonne strahlt den ganzen Tag über von einem weitgehend wolkenlosen Himmel. In den Ortschaften nahe des Alpenhauptkamm weht noch einmal der Föhn. Die höchsten Nachmittagstemperaturen reichen von 23 bis 31 Grad. Die weitere Entwicklung. Der morgige Vormittag verläuft sonnig. Im Laufe des Tages entstehen einige größere Quellwolken und von Westen her nimmt die Gewitterneigung etwas zu. Am Sonntag wird es insgesamt unbeständiger. Die Sonne kommt nur mehr zeitweise zum Vorschein und es sind einige Schauer und Gewitter zu erwarten. Der Montag bringt mit Nordwind recht sonniges Wetter und nur mehr einzelne Regenschauer. Am Dienstag wird es wieder sehr sonnig.
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8: Guten Morgen aus der Landesverkehrsmeldezentrale wünscht Renate Stauder. Zurzeit herrscht in den Stadtgebieten aufgrund des Berufsverkehrs erhöhtes Verkehrsaufkommen. Vor allem in Bozen und Meran kommt es zu Verzögerungen. Auf der Pustertaler Staatsstraße bei St. Sigmund auf der Höhe des Hotel Gisser gibt es bis 11.30 Uhr eine Einbahnregelung und zeitweilige Sperren bis zu 15 Minuten wegen Baumschlägerungsarbeiten. Auf der Schnellstraße Mebo ist wegen Asphaltierungsarbeiten zwischen Marling und Meran Südzienich in beiden Richtungen nur eine Fahrspur befahrbar. Zudem ist in Richtung Bozen die Einfahrt Marling gesperrt. Wegen eines 24-stündigen Streiks kann es bis 21 Uhr bei den Zügen von Trenitalia, Italo und Saad zu Änderungen oder Ausfällen kommen. Gute Fahrt!
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6: Wir starten durch die zweite Live-Sendestunde im Muntermacher am Freitag. Guten Morgen im Südtirolischen und darüber hinaus. Rund um den Erdenball, egal zu welcher Jahreszeit auch immer. Ich bin Alexander Lanz, Ihr Begleiter im Sendestudio von 2000.

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2: Komm schon, küss mich. Was für eine Aufforderung, Alexandra Alexa. Wollen wir gerne nachkommen, nach getaner Arbeit. Zuerst die Arbeit, dann das Spiel. Anschließend die Rodensteiner Hit der Stunde und ciao, ciao

0: das Wetter in Südtirol am heutigen Freitag.
1: Mit Blick inklusiv denn auch übers Wochenende. Das Wetter heute Freitag, hier scheint verbreitet die Sonne und am Himmel zeigen sich nur harmlose Wolken. Der morgige Samstag beginnt sonnig, im Laufe des Tages entstehen einige größere Quellwolken und stellenweise nimmt die Gewitterneigung zu. Am Sonntag wird es unbeständig, die Sonne kommt nur stellenweise zum Vorschein und es sind einige Schauer und Gewitter zu erwarten. Der Montag bringt dank Nordwind recht sonniges Wetter mit nur mehr einzelnen Regenschauern und sonnig wird dann der Dienstag werden. Da wird's wieder schöner. Da freuen wir uns drüber, oder? Gutes Monat jetzt die sogenannten Hundstage, angeblich noch eine heißere Zeit, als wir bereits erleben durften. Würde ich sagen, lassen wir uns mal überraschen, oder?

Folgendes ist sicher eine sehr feine Sache, nämlich wer einen Laborbefund nicht versteht oder Fragen zu einer Therapie hat, findet in Bruneck Hilfe außerhalb der Arztpraxis. Die kostenlosen medizinischen Gespräche im Café werden immer häufiger genutzt. Rund 30 Menschen kommen inzwischen jeden Monat ins Café Vegabola im Rathaus von Bruneck, um sich von freiwilligen Ärztinnen, Ärzten und Pflegekräften beraten zu lassen. Diagnosen oder Rezepte gibt es dort nicht, stattdessen nehmen sich die Mediziner Zeit für Gespräche. Wir erklären Unklarheiten, zum Beispiel ein Laborbefund, oder helfen dabei, Therapieoptionen besser zu verstehen. Dafür stellen wir unsere Fachkenntnisse zur Verfügung. Eine Anmeldung ist nicht nötig. Name, Datum und Unterschrift reichen aus. Anschließend werden die Besucher, Besucherinnen an den passenden Arzt oder die passenden Pflegekräfte vermittelt. Also sehr schön, wenn Ärzte im Café Zeit haben für Fragen, ohne Termin und kostenlos beraten, freiwillige Mediziner in Bruneck. Das Angebot wird immer stärker genutzt, und zwar im Café Vegabola im Rathaus von Bruneck.

Frank, mit oder ohne Regenschirm, das ist hier die Frage aller Fragen für eine sehr treue Zuhörerin im Antholzer Tal. Für die liebe Gabi, Arabesk und Sonnenschein in deinen Augen, in unser allen ebenso im Gemüte, in Richtung Wochenende, jetzt im Sommer. Guten Morgen.

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Du hast uns schön gesungen, Daniel Lasch. Verzeih. Löwe derzeit, Sternzeichen, Christina, Christine, Sieglinde, Kunigunde, Luise und Loise. Geschrieben im Kalender heute die Namen. Am 24. Juli, was ein Freitag ist. Sie haben was zum Feiern. Na wunderhübsch. Alles Beste wünschen wir Ihnen. Egal in welche Richtung. Sonst nicht geschamig. Einiges an Jährchen zurückliegend, das waren noch Zeiten damals. Alan Sorrenti, er sang doch den Titel, Tu sei l'unica donna per me.

Hatte ich heute bereits im Programm, gibt's gerne nochmals wieder, nämlich die Stärken und Schwächen des Löwen. Die Stärken des Löwen sind denn folgende. Er ist beschützend, dynamisch, führungsstark, gerecht, stolz, kreativ, risikofreudig, herzlich und treu. Die Schwächen des Löwen sind arrogant, dominant, großspurig und unberechenbar. Sternzeichen Löwe derzeit. Übrigens, Mary Rose ist Steinbock geboren und Peter Cornelius Wassermann. Die beiden hören wir jetzt immer hübschartig der Reihe nach. Und bei uns geht es gemütlich in Richtung 9 Uhr Nachrichten, würde ich sagen, oder? 6 Minuten bis dahin fehlen uns noch.

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2: Regierung verschärft Regeln für straffällige Jugendliche. Gerichtsverfahren in Bozen bis Ende September ausgesetzt. Das Wetter heute strahlender Sonnenschein. Im Studio Petra Farkas, einen schönen Vormittag. Die italienische Regierung will die Regeln für strafmündige Minderjährige verschärfen. Ein neuer Gesetzentwurf sieht vor, dass Jugendliche zwischen 14 und 18 Jahren künftig grundsätzlich als strafrechtlich verantwortlich gelten. Bisher musste ein Gericht im Einzelfall prüfen, ob ein Jugendlicher die nötige Einsichts- und Urteilsfähigkeit besitzt. Künftig wird diese zunächst ausgenommen, kann aber weiterhin widerlegt werden. Die Regierung sieht darin eine Maßnahme gegen die Jugendkriminalität. Kritik kommt von der Opposition und von Kinderschutzorganisationen. Sie warnen davor, Minderjährige stärker wie Erwachsene zu behandeln und fordern mehr Prävention. Der Gesetzentwurf muss nun noch vom Parlament verabschiedet werden. Nach dem Teileinsturz des Bozner Gerichtsgebäudes stehen die meisten Verfahren bis Ende September still. Alle Verhandlungstermine zwischen dem 16. Juli und 30. September werden ausgesetzt. Die Regelung kommt per Dekret von Ministerpräsidentin Meloni. Ausgenommen sind dringende Verfahren etwa zum Schutz von Minderjährigen bei Unterhalt, Scheidungen, Vormundschaften oder häuslicher Gewalt. Auch Haftprüfungen, dringende Beschlagnahmungen sowie Ermittlungen zu organisierter Kriminalität und Terrorismus laufen weiter. Jedes Jahr sind sie zur Erntezeit unverzichtbar. Die rund 17.000 Erntehelfer, die zum Arbeiten zu uns kommen, in die 3.000 landwirtschaftlichen Betriebe. Im Schnitt bleiben sie 49 Tage, in denen sie vor allem bei der Apfelernte, aber auch bei der Weinlese unterstützen. Ihre Arbeit hat sich verändert. Immer mehr wechseln innerhalb einer Saison nämlich zwischen mehreren Betrieben. Anfang der 2000er Jahre hatten noch weniger als 5% mehrere Verträge. Heute ist es jeder fünfte. Und die Bindung an Südtirol wächst. Rund 4 von 10 Erntehelfern kehren jedes Jahr zurück. Das geht aus einer Analyse der Landesarbeitsmarktbeobachtung hervor. Die junge Generation der SVP kritisiert die Jugendsprecherin der Südtiroler Freiheit, Melanie Meyer, wegen ihrer Teilnahme am Sommerfest in Schnellroda in Ostdeutschland. Die Veranstaltung gilt als Treffpunkt der neuen Rechten im deutschsprachigen Raum. Meyer hatte ihre Reise als privaten Ausflug bezeichnet. Für die JG-Vorsitzende Anna König greift diese Erklärung zu kurz. Die Teilnahme sei eine bewusste politische Entscheidung gewesen, sagt König. Die junge Generation fordert von der Südtiroler Freiheit eine Stellungnahme. Eine internationale Studie zeigt, die weltweite Lebenserwartung, sie steigt. Gleichzeitig aber verbringen Menschen mehr Jahre mit gesundheitlichen Einschränkungen. Die Auswertung von Daten aus 204 Ländern zwischen 1990 und 2023 zeigt einen Anstieg der durchschnittlichen Lebensdauer von 64,6 auf 73,8 Jahre. Die sogenannte Gesundheitslücke wächst besonders in wohlhabenden Ländern. In Südtirol liegt die Lebenserwartung bei rund 84,7 Jahren. Allerdings verbringen auch hier Menschen mehrere Jahre mit gesundheitlichen Problemen. Zu den häufigsten Beschwerden zählen Rückenleiden, psychische Erkrankungen und Risikofaktoren wie Übergewicht, Rauchen und erhöhte Blutzuckerwerte. Die Forschenden betonen, entscheidend für gesundes Altern sei nicht nur die Zahl der Lebensjahre, sondern vor allem deren Qualität. Und die Europäische Zentralbank lässt erstmals Bürgerinnen und Bürger über das Design neuer Euro-Banknoten mitentscheiden. Bis zum 21. September stehen 10 Entwürfe online zur Auswahl. Zur Wahl stehen Motive mit europäischen Persönlichkeiten wie Beethoven, Marie Curie und Leonardo da Vinci, sowie eine Gestaltung mit Flüssen und Vögeln. Der EZB-Rat entscheidet voraussichtlich Ende des Jahres über das neue Design. Bis die neuen sichereren Banknoten in Umlauf kommen, wird es noch einige Jahre dauern.
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2: Luka Modric setzt seine Karriere fort. Der 40-jährige kroatische Weltfußballer von 2018 hat seinen Vertrag bei Milan bis Mitte 2027 verlängert. Nach 13 Jahren bei Real Madrid mit 6 Champions League-Titeln war Modric vor einem Jahr nach Mailand gewechselt. Nach einer enttäuschenden Saison mit verpasster Champions League-Qualifikation stellte der Verein seinen kompletten Trainerkader um. Der neue Milan-Trainer Ruben Amorim konnte Modric jetzt vom Weitermachen überzeugen. Das waren die aktuellen Themen zur Stunde. Das Wetter heute in Südtirol. Die Sonne strahlt den ganzen Tag über von einem weitgehend wolkenlosen Himmel. In den Ortschaften nahe des Alpenhauptkamm weht noch einmal der Föhn. Die höchsten Nachmittagstemperaturen reichen von 23 bis 31 Grad. Die weitere Entwicklung. Der morgige Vormittag verläuft sonnig. Im Laufe des Tages entstehen einige größere Quellwolken und von Westen her nimmt die Gewitterneigung etwas zu. Am Sonntag wird es insgesamt unbeständiger. Die Sonne kommt nur mehr zeitweise zum Vorschein und es sind einige Schauer und Gewitter zu erwarten. Der Montag bringt mit Nordwind recht sonniges Wetter und nur mehr einzelne Regenschauer. Am Dienstag wird es wieder sehr sonnig.
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4: Daniel Hofer aus der Landesverkehrsmeldezentrale mit aktuellen Meldungen. Auf der Schnellstraße Meran-Bozen in Fahrtrichtung Meran zwischen Meran Süd-Sinig und Meran Untermais kommt es zu Behinderungen und Staus nach einem Unfall. Auch auf der Überitzer Straße auf der Höhe der Mebo-Ein- und Ausfahrt-Eppan hat sich ein Unfall ereignet. Hier kommt es zu ausgedehnten Staus in Fahrtrichtung Bozen. Und auf der Bustertaler Staatsstraße bei St. Siegmund auf der Höhe Gisse besteht eine Einbahnregelung wegen Holzschlägerungsarbeiten. Auch hier gibt es ausgedehnte Staus in beiden Fahrtrichtungen. Kommen Sie gut voran.
1: Guten Morgen am Freitag, einen schönen Vormittag. Ich bin Alexander Lanz im Sendestudio von Radio 2000. 7 Minuten nach 9.

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7: Howard Carmdell, wieder mal im Anmarsch. Alles überlebt, anschließend Hit der Stunde, verpackt sehr gut und bündig. Mit Bruno Ferrara, weil du die Sonne bist. Guten Morgen wünschen wir am Freitag.

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0: Entdecken Sie die Kraft des Mondes. 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Wir verraten, für welche Tätigkeiten die entsprechende Mondphase gerade günstig ist.
1: Heute, an diesem Freitag, ist ein idealer Tag für Singles und das Kennenlernen. Denn Schützetage wie heute helfen beim sich näherkommen und unter Umständen ist ja jemand dabei, der Ihr Herz erobern kann.
0: Der Mond, seit jeher unser himmlischer Begleiter mit großem Einfluss auf unser Leben, Gesundheit, Ernährung, Körperpflege, Haushalt und Garten. Besser leben nach dem Mondkalender.

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15: St. Pauls bei Eppan zu Hause. Die Gitti wünscht sich da Musik von den Nockis und über Rodos küsse ich dich.

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2: Schönen guten Morgen aus der Sportredaktion. Knapp 4 Wochen, nachdem die deutsche Fußballnationalmannschaft im 16. Finale der WM ausgeschieden ist, soll heute Jürgen Klopp als neuer Bundestrainer vorgestellt werden. Zuvor müssen Gesellschaft, Versammlung und Aufsichtsrat des DFB der Personalie zustimmen. Das gilt als Formsache. Es wird angenommen, dass Klopps Vertrag bis zur WM 2030 reicht. Klopp war bisher beim Red Bull-Konzern für dessen internationale Fußballaktivitäten zuständig. Bis 2024 trainierte er den englischen Spitzenklub Liverpool. Und Luka Modric setzt seine Karriere fort. Der 40-jährige kroatische Weltfußballer von 2018 hat seinen Vertrag beim AC Milan bis 2027 verlängert. Nach 13 Jahren bei Real Madrid mit 6 Champions League-Titeln war Modric vor einem Jahr nach Mailand gewechselt. Nach einer enttäuschenden Saison mit verpasster Champions League-Qualifikation stellte der Verein Trainer, Sportdirektor, CEO und Chefscout frei. Der neue Milan-Trainer Ruben Amorim konnte Modric jetzt vom Weitermachen überzeugen. Zum Radsport. Der Ecuadorianer Richard Carapaz hat die 18. Etappe der Tour de France gewonnen. Der 33-Jährige setzte sich nach einer Attacke 4 Kilometer vor dem Ziel bei der Bergankunft in Orsières-Merlet durch und feierte seinen 2. Tour-Etappensieg. Der gesamtführende Tadej Pogacar hielt sich zurück und verteidigte seinen Vorsprung von 4 Minuten 32 auf Remco Evenepoel. Sein Team wurde allerdings durch gesundheitliche Probleme geschwächt. Brandon McNulty musste das Rennen aufgeben. Nun stehen die entscheidenden Alpenetappen an, darunter morgen die Königsetappe mit der legendären Auffahrt nach Alpe d'Huez. Die Tour endet am Sonntag in Paris. Und Mattel rückt dem nächsten internationalen Großereignis einen weiteren Schritt näher. Bei einer technischen Begehung verschaffte sich der zuständige Renndirektor der Internationalen Biathlon-Union einen Überblick über die Wettkampfanlage sowie die Vorbereitungen für den IBO Cup vom 10. bis 14. März nächsten Jahres. Die Rennen in Mattel werden den Abschluss der Saison 2026-27 bilden und als Finalwettkämpfe ausgetragen. Auf dem Programm stehen in rund 8 Monaten eine Mixed-Staffel und eine Single-Mixed-Staffel sowie jeweils 2 Sprint- und 2 Verfolgungsrennen. Soweit aus der Sportredaktion.
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3: Ab heute gelten neue US-Zölle. Regeln für straffällige Jugendliche werden verschärft und das Wetter ist sommerlich. Im Studio Petra Farkas, einen schönen Tag. In der Früh ist eine Frist ausgelaufen, bis zu der die USA weltweit Zölle verhängt hatten. Allerdings hat Washington bereits eine gesetzliche Grundlage für neue Importgebühren und verlangt von 60 Handelspartnern ab sofort und ohne den Kongress einzubinden einen Zoll von 10 bzw. 12,5%. Auch die EU ist betroffen. Dafür zieht die Trump-Regierung das gleiche Handelsgesetz aus dem Jahr 1974 heran, mit dem sie schon beim letzten Mal Zölle für 150 Tage erhoben hatte. Grundlage ist jetzt aber ein anderer Paragraph. Er erlaubt den USA dort Gebühren zu verlangen, wo Handelspartner nicht ausreichend unterbinden, dass ihre Waren mit Zwangsarbeit hergestellt werden. In Frankreich wird die Waldbrandsituation immer dramatischer. In Bordeaux im Südwesten des Landes mussten knapp 30.000 Menschen evakuiert werden. Präsident Macron erklärte, man habe andere EU-Staaten um Unterstützung bei der Brandbekämpfung gebeten. Spanien hat indes wegen verheerender Waldbrände für zwei Regionen den Notstand nationaler Tragweite ausgerufen. Er gilt für die Hauptstadtregion Madrid sowie in der Provinz Avila. So kann der Staat mehr Mittel und Gelder mobilisieren. In Spanien wüten seit Tagen zahlreiche Feuer. Rund um Madrid mussten bereits insgesamt 10.000 Menschen ihre Häuser verlassen. Die Regeln für strafmündige Minderjährige in Italien sollen verschärft werden. Ein neuer Gesetzentwurf sieht vor, dass Jugendliche zwischen 14 und 18 Jahren künftig grundsätzlich als strafrechtlich verantwortlich gelten. Bisher musste ein Gericht im Einzelfall prüfen, ob ein Jugendlicher die nötige Einsichts- und Urteilsfähigkeit besitzt. Künftig wird diese zunächst angenommen, kann aber weiterhin widerlegt werden. Ziel ist es, gegen Jugendkriminalität vorzugehen. Die Opposition und Kinderschutzorganisationen kritisieren das Vorhaben. Sie warnen davor, Minderjährige stärker wie Erwachsene zu behandeln. Sie fordern stattdessen mehr Prävention. Der Gesetzentwurf muss nun noch vom Parlament verabschiedet werden. Am Bozener Landesgericht werden nach dem Teileinsturz die meisten Verfahren und Anhörungen bis Ende September offiziell ausgesetzt. Das sieht ein neues Dekret von Ministerpräsidentin Meloni vor. Betroffen sind alle Zivil- und Strafverfahren. Auch die Verjährungsfristen passieren vorläufig. Dringende Verfahren, etwa zum Schutz von Minderjährigen, bei Unterhalt, Scheidungen, Vormundschaften oder häuslicher Gewalt, sind ausgenommen. Auch Haftprüfungen, Beschlagnahmungen sowie Ermittlungen zu organisierter Kriminalität und Terrorismus laufen weiter. Die jährliche Zahl der Erntehelfer im Land bleibt mit rund 17.000 konstant. Das zeigen die neuen Daten der Landesarbeitsmarktbeobachtung. Im Schnitt ist die Arbeitsdauer von 30 in den 2000er Jahren auf 43 Tage gestiegen. Und viele wechseln innerhalb einer Saison zwischen mehreren Betrieben. Anfang der 2000er Jahre hatten noch weniger als 5% mehrere Verträge. Heute ist es schon mehr als jeder Fünfte. Rund 4 von 10 Erntehelfern kehrt jedes Jahr nach Südtirol zurück. Und der Streit um einen geplanten Mobilfunkmast in Kaltern geht weiter. Der Mast soll in einer Wohnsiedlung errichtet werden. Dagegen wehren sich zahlreiche Anwohner. Bei einem Treffen mit dem Bürgermeister äußerten sie ihre Bedenken und forderten einen Standort außerhalb des Ortsgebiets. Trotz der Einwände wurde kurz darauf mit den Bauarbeiten begonnen. Der Landtagsabgeordnete Jürgen Wirth Anderlan kritisiert das Vorgehen der Gemeinde. Er wirft ihr vor, die Bedenken der Bürger nicht ausreichend zu berücksichtigen.
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3: Knapp 4 Wochen nachdem die deutsche Fußballnationalmannschaft im 16-Finale der WM ausgeschieden ist, soll Jürgen Klopp es in Zukunft richten. Er wird heute als neuer Bundestrainer vorgestellt. Klopps Vertrag soll Berichten zufolge bis zur WM 2030 gehen. Klopp kommt vom Red Bull-Konzern, für dessen internationale Fußballaktivitäten er zuletzt zuständig war. Davor trainierte er den englischen Spitzenklub Liverpool. Das waren die aktuellen Themen zur Stunde. Das Wetter heute in Südtirol. Die Sonne strahlt den ganzen Tag über von einem weitgehend wolkenlosen Himmel. In den Ortschaften nahe des Alpenhauptkamms weht noch einmal der Föhn. Die höchsten Nachmittagstemperaturen reichen von 23 bis 31 Grad. Die weitere Entwicklung. Der morgige Vormittag verläuft sonnig. Im Laufe des Tages entstehen einige größere Quellwolken und von Westen her nimmt die Gewitterneigung etwas zu. Am Sonntag wird es insgesamt unbeständiger. Die Sonne kommt nur mehr zeitweise zum Vorschein und es sind einige Schauer und Gewitter zu erwarten. Der Montag bringt mit Nordwind recht sonniges Wetter und nur mehr einzelne Regenschauer. Am Dienstag wird es wieder sehr sonnig.
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6: Schönen Vormittag aus der Landesverkehrsmeldezentrale. Ich bin Manuel Scutellaro. Auf der Schnellstraße Mebo in beiden Richtungen zwischen Marling und Meran Süd ist wegen Asphaltierungsarbeiten nur eine Fahrspur befahrbar. Auf der Pustertaler Staatsstraße bei St. Ziegmund gibt es eine Einbahnregelung und zeitweilige Sperren bis zu 15 Minuten wegen Holzschlägerungsarbeiten. In Fahrtrichtung Innichen staut es bis Fintel zurück und in Richtung Brixen ab dem Kniepass. Und noch ein Hinweis, wegen eines landesweiten Streiks kann es bei den Zügen von Trenitalia, Italo und Saat noch bis 21 Uhr zu Änderungen oder Ausfällen kommen. Kommen Sie gut und sicher ans Ziel.
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Uwe Busch und Simone Merci, Mon Amour, haben sie uns gesungen. Der Günther aus Rudeneck hat sich gemeldet mit Grüßen an den Klaus in Barbian und Wunschtitel mit dabei durften wir aussuchen. Freie Wahl hoffentlich dann auch richtig, Brunner und Brunner. Günther, nette Grüße an dich.

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3: Der gute Rainer Kersten, anschließend Hit der Stunde mit Kerstin Ott.

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1: Am heutigen Freitag, 24. Juli, beginnt seit 20.30 Uhr Forum Musik, ein Konzert, Initialzündungen und zwar in Kaltern, Mitterdorf. Biennale Gardena, ein Perkussionkonzert, heute und zwar um 18 Uhr, Treffpunkt Reziaplatz vor der Sovio Bar. Die drei Spitzbuben aus Deutschnofen, ein Konzert und zwar heute um 21 Uhr im Fernheitswerk von Obereckern. Sommerkonzert in Laien beginnt seit 20.30 Uhr auf dem Dorfplatz. Auf dem Hauptplatz von Burgeis ein Sommerkonzert in Burgeis, und zwar der dortigen Musikkapelle von Burgeis. Sommerkonzert in Wiesenpfitsch im Gemeindepark um 20.30 Uhr mit der Musikkapelle Rittenhauen. Abendkonzert in Lappach um 20.30 Uhr am Musikpavillon von Lappach. Abendkonzert in Stegen ebenso am heutigen Freitag um 20.30 Uhr am Pavillon in Stegen mit der dortigen Musikkapelle. Weiters ein Abendkonzert in Santintaufers um 20.30 Uhr mit der Musikkapelle von Santintaufers auf dem Festpavillon oder am Festpavillon. Konzert in Niederrasen mit der Musikkapelle Niederrasen im Freizeitpark um 20.45 Uhr. Abendkonzert in Katharinaberg auf dem Dorfplatz um 20.30 Uhr. Konzert in Seis am Schlern um 20.30 Uhr auf dem Dorfplatz mit der dortigen Musikkapelle. Sommernächte in Ecken, Konzert der Musikkapelle Ecken, Auftritt der Schuhplattler Steineck und Live-Musik mit den zwei Lausburm auf dem Dorfplatz von Ecken heute um 20 Uhr. Die Schlossfestspiele im Dorf Tirol und zwar Mirandolina in Rock beginnt seit 21 Uhr auf Schloss Tirol. Zur Kunst Zwischenräume die Ausstellung mit dem Künstler Hermann Josef Rungaltier, die Eröffnung heute um 17 Uhr in der Hofburg von Brixen, dauernd bis zum 15. November. Weitere Konzerte oder Feste, Bürgerfest in Fulnes und zwar bis zum Samstag, 25. Juli, Sommernight Ü30 Edition in Gerlan um 19.30 Uhr, Handwerkerfest in Diesens auf dem Rathausplatz um 19 Uhr, Jubiläumsfest in Findl dauernd bis zum kommenden Sonntag, 26. Juli, 150-Jahr-Feier Freiwillige Feuerwehr Welsberg an diesem Wochenende in der Sportzone von Welsberg. Maisersommer, 50s Friday, auf dem Hauptplatz von Mais, heute um 18 Uhr die Beginnzeit. Zum morgigen Samstag, Konzertabend in Lengmoos am Ritten in der Kommende um 20.30 Uhr, Abendkonzert in Doblach am Pavillon um 20.30 Uhr ebenso und zwar auch im Folgenden um 20.30 Uhr, Castel Cello, Cello Festival in der Brunnenburg von Dorf Tirol. Seekonzert beim Ladonersee startend morgen um 12 Uhr, Frühschoppen in Sarntein mit der Musikquelle Tirol Gas und zwar Beginnzeit in diesem Falle um 11 Uhr. Ein Bergfest in Füllnis um 18.30 Uhr. Hommatfest im Arntal, den Abend eröffnet die Pfundra Böhmische, anschließend sorgt Feilowavi für Stimmung und Unterhaltung in St. John im Arntal auf dem Festplatz, Start um 18 Uhr. Zum Sonntag, 26. Juli, Abendkonzert in St. Lorenzen um 20.30 Uhr, Ortleronder Musikabend im Sommer um 20.30 Uhr in Glurns, Abendkonzert in Pfalzen mit der dortigen Musikkapelle am Pavillon in Pfalzen um 20 Uhr, Erzählkunst und Klang am Totensee, Teufelszwirn und Silbergarn, frei erzählte Geschichten, kunstvoll verwoben mit den Klängen der Flöte an einem stimmungsvollen, magischen Ort mit Heike Fiegel. Und zwar auf der Flandralm am Totensee am kommenden Sonntag um 13 Uhr. Autorinnen im Iran treffen mit Sabina Guzzanti, Moderation hat Francesca Merz in italienischer Sprache, im Kurhaus von Miran um 21 Uhr. An diesem Sonntag ebenso Feste, Sommerfest in Oberrasen um 11 Uhr, Feuerwehrfest in Tal Schenner ab 11 Uhr, Seefest in Sulden ab 12 Uhr der Start, Matscherdorffest ab 11 Uhr wird hier losgelegt. Zieh mit nach Kirchstadt und zwar in St. Sigmund in Kienz auf dem Festplatz um 10.30 Uhr. An diesem Montag Badia Musica Vermale im Prinz in der Pfarrkirche von Stern um 21 Uhr. Orgelkonzert in Doblach in der Pfarrkirche ebenso Start um 21 Uhr. Um 20.30 Uhr Alphornbläser in Kastelruth. Noch etwas für den kommenden Dienstag, das wäre der 28. Juli. Castel Cello, Cello Festival in Dorf Tirol im Vereinshaus um 11 Uhr.
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So soll es dann auch sein. Immer sehr viel Liebe mit dabei, auch Nächstenliebe. Vor ungefähr 2 Monaten hat eine Familie in Klausen durch einen tragischen Unfall ihren Mann und Vater verloren. Nun steht die Familie vor einer weiteren großen Herausforderung. Der rund 1,7 Hektar große und sehr steile Weingarten kann von der Frau nicht allein bewirtschaftet werden, da sie selbst zu 50% Invalidin ist. Der große Wunsch der Familie ist es, zumindest in diesem Jahr noch eine Ernte einzubringen. Leider besteht kein Anspruch auf freiwillige Einsätze der Bergbauernhilfe. Deshalb wird dringend gebeten, wenn jemand helfen könnte. Es werden Menschen gesucht, die bereit sind, freiwillig mit anzupacken. Benötigt wird Hilfe beim Wipfeln, Stockputzen und Abschneiden der Weimer. Ganz gleich, ob ihr einen ganzen Tag oder nur einige Stunden Zeit habt, jede helfende Hand zählt. Wenn Sie helfen können, möchten, dann bitte melden Sie sich unter der Rufnummer 379 128 05 32. Bitte teilen wir gemeinsam diesen Aufruf, damit wir gemeinsam genügend Helferinnen und Helfer finden. Lasst uns der Familie zeigen, dass sie in dieser schweren Zeit nicht alleine ist. Nochmals die Rufnummer 379 128 05 32. Vielen herzlichen Dank. Vergelt's Gott. Amen.

Was für Wunschvorstellungen, Andrea Berg, ich schieß dich auf den Mond. So sind es denn wahrscheinlich auch unserer Männerseits her Leuchtraketen entstanden, oder? Naja. 7 Minuten in Richtung 11 Uhr Nachrichten am Vormittag, am Freitag. Schön, dass Sie uns zuhören.

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7: Team K fordert mehr Mehrsprachigkeit und bessere Inklusion an Südtirols Schulen. Cannabisplantage in Andrian entdeckt. Das Wetter heute ist sommerlich. Im Studio Petra Farkas, einen schönen Tag. Das Team K sieht in den aktuellen Invalsi-Bildungsdaten Hinweise auf Verbesserungsbedarf im Südtiroler Schulsystem. Besonders das ladinische Schulmodell mit Deutsch und Italienisch als gleichwertigen Unterrichtssprachen zeige, dass gelebte Mehrsprachigkeit zu guten Ergebnissen führen könne. Der Landtagsabgeordnete Alex Ploner fordert deshalb eine stärkere Öffnung hin zu mehrsprachiger Bildung. Gleichzeitig verweist er auf Aufholbedarf Südtirols bei Mathematik und Naturwissenschaften im Vergleich zum Trentino. Kritik übt das Team K auch an der schulischen Inklusion. Die Unterstützung für Schüler mit besonderem Förderbedarf sei teilweise geringer als in anderen Regionen. Ploner fordert mehr Ressourcen und betont, die Qualität eines Bildungssystems müsse sich an den Ergebnissen messen lassen. In Andrian haben Ermittler in einer unscheinbaren Holzhütte in einem Waldstück eine professionell ausgestattete Cannabisplantage entdeckt. Gegen einen jungen italienischen Staatsbürger wird wegen des Verdachts der Herstellung von Betäubungsmitteln ermittelt. Er wurde auf freiem Fuß angezeigt. Auf die Anlage stießen die Beamten bei einer Kontrolle des Waldgebiets. Die Hütte war mit 9 Schlössern gesichert und mit Strom versorgt. Bei der Durchsuchung fanden die Ermittler 7 Cannabispflanzen in unterschiedlichen Wachstumsstadien, rund 300 Gramm Marihuana-Blätter sowie technische Geräte für Beleuchtung, Belüftung, Bewässerung und Klimakontrolle. Der Streit um einen geplanten Mobilfunkmast in Kaltern spitzt sich zu. Der Mast soll in einer Wohnsiedlung errichtet werden. Dagegen wehren sich zahlreiche Anwohner. Bei einem Treffen mit dem Bürgermeister äußerten sie ihre Bedenken. Sie forderten einen Standort außerhalb des Ortsgebiets. Trotz der Einwände wurde kurz darauf mit den Bauarbeiten begonnen. Der Landtagsabgeordnete Jürgen Wirth Anderland kritisiert das Vorgehen der Gemeinde und wirft ihr vor, die Bedenken der BürgerInnen nicht ausreichend zu berücksichtigen. In der Früh ist eine Frist ausgelaufen, bis zu der die USA weltweit Zölle verhängt hatten. Allerdings hat Washington bereits eine gesetzliche Grundlage für neue Importgebühren und verlangt von 60 Handelspartnern ab sofort und ohne den Kongress einzubinden einen Zoll von 10 bzw. 12,5%. Betroffen ist auch die EU. Dafür zieht die Trump-Regierung das gleiche Handelsgesetz aus dem Jahr 1974 heran, mit dem sie schon beim letzten Mal Zölle für 150 Tage erhoben hatte. Grundlage ist jetzt aber ein anderer Paragraph. Er erlaubt den USA dort Gebühren zu verlangen, wo Handelspartner nicht mehr ausreichend unterbinden, dass ihre Waren mit Zwangsarbeit hergestellt werden. In Frankreich wird die Waldbrandsituation immer dramatischer. In Bordeaux im Südwesten des Landes mussten knapp 30.000 Menschen evakuiert werden. Präsident Macron erklärte, man habe andere EU-Staaten um Unterstützung bei der Brandbekämpfung gebeten. Spanien indes hat wegen verheerender Waldbrände für 2 Regionen den Notstand nationaler Tragweite ausgerufen. Er gilt für die Hauptstadtregion Madrid sowie in der Provinz Avila. So kann der Staat mehr Mittel und Gelder mobilisieren. In Spanien wüten seit Tagen zahlreiche Feuer. Rund um Madrid mussten bereits insgesamt 10.000 Menschen ihre Häuser verlassen. Und einen Monat nach den schweren Erdbeben in Venezuela rückt neben der Versorgung der Betroffenen zunehmend der Wiederaufbau zerstörter Infrastruktur in den Mittelpunkt. Die Zahl der bestätigten Todesopfer liegt Angaben nach bei rund 5.400. Etwa 17.000 Personen wurden verletzt. Die Vereinten Nationen gehen davon aus, dass 1,3 Millionen Menschen humanitäre Hilfe benötigen. Besonders dringend sei die Wiederherstellung der Wasserversorgung, die in schwer betroffenen Gebieten teilweise zerstört wurde.
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7: Knapp 4 Wochen nachdem die deutsche Fußballnationalmannschaft im 16. Finale der WM ausschied, soll Jürgen Klopp es nun richten. Er wird heute als neuer Bundestrainer vorgestellt. Sein Vertrag soll Berichten zufolge bis zur WM 2030 reichen. Klopp kommt vom Red Bull-Konzern, für dessen internationale Fußballaktivitäten er zuletzt tätig war. Davor trainiert er den englischen Spitzenclub Liverpool. Das waren die aktuellen Themen zur Stunde. Das Wetter heute in Südtirol. Die Sonne strahlt den ganzen Tag über von einem weitgehend wolkenlosen Himmel. In den Ortschaften nahe des Alpenhauptkamm weht noch einmal der Föhn. Die höchsten Nachmittagstemperaturen reichen von 23 bis 31 Grad. Die weitere Entwicklung. Der morgige Vormittag verläuft sonnig. Im Laufe des Tages entstehen einige größere Quellwolken und von Westen her nimmt die Gewitterneigung etwas zu. Am Sonntag wird es insgesamt unbeständiger. Die Sonne kommt nur mehr zeitweise zum Vorschein und es sind einige Schauer und Gewitter zu erwarten. Der Montag bringt mit Nordwind recht sonniges Wetter und nur mehr einzelne Regenschauer. Am Dienstag wird es wieder sehr sonnig.
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9: Schönen Vormittag aus der Landesverkehrsmeldezentrale wünscht Renate Stauder. Auf der Brenner Autobahn in Richtung Süden zwischen Neumarkt und Affi gibt es Kolonnenverkehr wegen Überlastung. Auf der Pustertaler Staatsstraße bei St. Ziegen und auf der Höhe Gisse gibt es bis 11.30 Uhr eine Einbahnregelung und zeitweilige Sperren bis zu 15 Minuten wegen Baumschlägerungsarbeiten. Es kommt zu Staus in beiden Richtungen. Weiters kommt es auf der Pustertaler Staatsstraße in Richtung Inchen zwischen Bruneck und Bercher und zwischen Niederdorf und Doblach zu Kolonnenverkehr und Stau wegen Überlastung. Auf der Schnellstraße Mebo ist wegen Asphaltierungsarbeiten zwischen Marling und Meran Südzienig in beiden Richtungen nur eine Fahrspur befahrbar. Zudem ist in Richtung Bozen die Einfahrt Marling gesperrt. Wegen eines 24-stündigen Streiks kann es bis 21 Uhr bei den Zügen von Trenitalia, Italo und Saat zu Änderungen oder Ausfällen kommen. Gute Fahrt!
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0: 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Eine einheimische Frau sucht Arbeit in der Gröden für Reinigung von Ferienwohnungen. Wenn Sie was anbieten können, dann bitte 334 90 66 898.
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2: 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Jetzt geht's zurück, müssten gewesen sein die 1980er. Chris Roberts, ich tausche den Sommer gegen 7 Tage Regen, wenn du nur wieder bei mir bist.

Das waren nicht die 80er, ich habe nachgeschaut, das war damals 1978, soeben verklungen, Chris Roberts. Jetzt ins Hier, Heute und Jetzt, Leonard, seine Art Liebe zu zeigen. Aus der Schweiz, ein letzter Blick zurück. Er lässt so einiges Revue passieren, wie andere auch, oder?

Weltweit steigt die Lebenserwartung, aber Menschen verbringen am Lebensende auch immer mehr Zeit bei schlechter Gesundheit. Das betrifft besonders stark wohlhabende Länder, wie ein internationales Forschungsteam da herausgefunden haben soll. Und zwar für den Zeitraum von 1990 bis 2023. Laut der Studie verbrachten Menschen 1990 im Mittel 8,8 Lebensjahre bei schlechter Gesundheit, was 13,6% ihrer Lebenszeit entsprach. 2023 waren es fast 2 Jahre mehr, nämlich 10,7 Jahre und 14,5% ihres Lebens. Die Lebenserwartung, wenn sie in Südtirol liegt, bei Frauen so in etwa bei rund 85 Jahren, bei Männern um 1 bis 3 Jahre weniger. Das ist so ein, würde ich sagen, oberflächlicher Durchschnitt, aber immerhin.

Ganz besonders liebe Grüße gehen nun an Merlin Lüsen, Doris in Olang, Rudi Barbara und Maria und Walli vom Ehrenberg in Pfalzen werden ebenso gegrüßt. Weiters Emily, Leonard und Sabrina und auch wir vom Radio, vom Lieblingssender, schreibt sie uns denn so wunderhübsch. Die Bärbel, wir sagen Danke und nette, ganz besonders liebe, innige Grüße zurück an die Bärbel und Wunschtitel mit dabei. Aus Südtirol, die Kastloter Spatzen. Aktueller denn je, würde ich sagen. Der Friedensadler.

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1, 2, 3, 4, 5 Stunden Live-Programm wären es gewesen am heutigen Freitag. Ich bin Alexander Lanz, wünsche Ihnen im Namen des restlichen Teams eine angenehme Mittagspause. Ab 15 Uhr dann Roland Innerpichler. Ich darf mich verabschieden an dieser Stelle. Egal, wo Sie uns zuhören, bleiben Sie uns erhalten, wo immer Sie uns zuhören.

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3: Exporterweiterung soll Südtirols Zukunft stärken. Hausärzte verzeichnen deutlich mehr Fälle von Magen-Darm-Infekten und das Wetter ist sommerlich. Im Studio Petra Farkas, einen schönen Mittag. Der Unternehmerverband Südtirol und die IDM wollen den Export stärken und neue Märkte erschließen. Südtirols Exporte erreichten zuletzt rund 8 Milliarden Euro und werden in mehr als 170 Länder geliefert. Künftig soll der Fokus neben Europa verstärkt auf Nordamerika, den Mittleren Osten sowie Indien und die Mercosur-Staaten liegen. Unternehmerverbandspräsident Alexander Rieper sieht zudem Potenzial. Derzeit exportieren nur rund 2.000 der etwa 60.000 Südtirol Unternehmen. Um international wettbewerbsfähig zu bleiben, fordert er Investitionen in Infrastruktur, Fachkräfte und Innovation sowie weniger Bürokratie. Südtirols Hausärzte verzeichnen in diesem Sommer deutlich mehr Fälle von infektiösen Magen-Darm-Erkrankungen. Darauf weist das Institut für Allgemeinmedizin und Public Health Bozen hin. Die sogenannte Bauchgrippe wird meist durch Viren verursacht und äußert sich unter anderem mit Durchfall, Übelkeit, Erbrechen und Bauchkrämpfen. In den meisten Fällen klingt die Erkrankung innerhalb weniger Tage von selbst ab. Wichtig sei vor allem, ausreichend zu trinken, um einen Flüssigkeitsmangel zu vermeiden. Ein Arztbesuch wird empfohlen, wenn hohes Fieber, Blut im Stuhl oder Anzeichen einer Austrocknung auftreten oder die Beschwerden länger als eine Woche andauern. Das Team K sieht in den aktuellen Invalsi-Bildungsdaten Hinweise auf Verbesserungsbedarf in unserem Schulsystem. Besonders das ladinische Schulmodell mit Deutsch und Italienisch als gleichwertigen Unterrichtssprachen zeige, dass gelebte Mehrsprachigkeit zu guten Ergebnissen führen könne. Der Landtagsabgeordnete des Team K, Alex Ploner, fordert daher eine stärkere Öffnung hin zu mehrsprachiger Bildung.
4: Während das ladinische Modell die Vorteile gelebter Mehrsprachigkeit beweist und das Trentino zeigt, wie Bildungsrückstände erfolgreich reduziert werden können, verweigert die SVP weiterhin die Öffnung hin zu einer stärkeren mehrsprachigen Bildung ab dem Kindergarten. Es ist mir unverständlich, warum das offensichtlich erfolgreiche paritätische ladinische Schulmodell nicht auch in der deutschen und italienischen Schule eingesetzt wird.
3: Kritik übt Ploner auch an der schulischen Inklusion. Die Unterstützung für Schüler mit besonderem Förderbedarf sei teilweise geringer als in anderen Regionen. Ploner fordert mehr Ressourcen und betont, die Qualität eines Bildungssystems müsse sich an den Ergebnissen messen lassen. Seit 8 Tagen läuft in Südtirol der Sommerschlussverkauf. In touristischen Gebieten startet er traditionell später. Erste Umfragen unter Bozner Kaufleuten zeigen eine positive Zwischenbilanz. HDS-Direktorin Sabine Meyer zieht erste Landesbilanz.
5: Viele Einheimische nutzen diese Tage ganz gezielt, um zuzuschlagen und sich das ein oder andere Angebot zu sichern oder auch teilweise schon für den Herbst oder den Schulalltag einzukaufen. Insgesamt kann man sagen, dass die Vorteilswochen auch heuer wieder gut gestartet sind. Und auch wenn man natürlich spürt, dass die Kaufkraft sowohl der Gäste als auch der Einheimischen nicht mehr dieselbe ist wie noch vor einem Jahr, ist die Stimmung dennoch weiterhin vorsichtig optimistisch und wir hoffen jetzt auch auf die kommenden Wochen.
3: In einem Waldstück bei Andrian haben Ermittler eine professionell betriebene Cannabisplantage ausgehoben. Gegen einen jungen italienischen Staatsbürger wird wegen des Verdachts der Herstellung von Betäubungsmitteln ermittelt. Er wurde auf freiem Fuß angezeigt. Die Beamten entdeckten die Anlage bei einer Kontrolle des Waldgebiets in einer Holzhütte. Sichergestellt wurden 7 Cannabispflanzen, rund 300 Gramm Marihuana-Blätter sowie die komplette technische Ausstattung für den Anbau. Und mit dem Ablauf einer Frist haben die USA neue Importzölle für zahlreiche Handelspartner in Kraft gesetzt. Betroffen sind rund 60 Länder sowie die Europäische Union. Je nach Herkunft werden auf bestimmte Waren nun Zölle von 10 bzw. 12,5% erhoben. Die Regierung von Präsident Trump stützt sich dabei auf ein Handelsgesetz aus dem Jahr 1974. Es erlaubt zusätzliche Zölle gegen Länder, denen vorgeworfen wird, nicht ausreichend gegen mit Zwangsarbeit hergestellte Produkte vorzugehen.
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3: Nach 13 Jahren und mehr als 700 Spielen und 4 Saisonen als Kapitän ist Schluss. Daniel Frank beendet seine Profikarriere beim HC Bozen. Ausschlaggebend sind vor allem gesundheitliche Gründe. Frank blickt auf eine erfolgreiche Laufbahn zurück, darunter 2 Meistertitel mit dem HCB. Dem Eishockey bleibt er verbunden. Künftig konzentriert er sich aber auf seine neue Aufgabe als Unternehmer. Gemeinsam mit einem Geschäftspartner produziert er inzwischen professionell Eiswürfel. Das waren die aktuellen Themen zur Stunde. Das Wetter heute in Südtirol. Von früh bis spät sonnig, der Himmel weitgehend wolkenlos. In den Ortschaften nahe des Hauptkamms weht noch einmal der Föhn bei Höchstwerten von 23 bis 31 Grad am Nachmittag. Morgen am Samstag scheint nach örtlichem Hochnebel zunächst verbreitet die Sonne. Am Nachmittag entstehen vor allem im Westen und Norden einzelne Gewitter. Der Sonntag verläuft wechselhaft mit Sonne und wiederholten Regenschauern und Gewittern. Am Montag wird es mit Nordwind wieder vorübergehend sonnig und etwas wärmer. Auch der Dienstag ist sonnig, während am Mittwoch nach einem freundlichen Vormittag am Nachmittag die Gewitterneigung wieder zunimmt.
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6: Daniel Hofer begrüßt Sie aus der Landesverkehrsmeldezentrale. Auf der Brenner Autobahn in Fahrtrichtung Süden zwischen Bozen Süd und Neumarkt hat sich ein Unfall ereignet. Es kommt zu Staus. Auf Südtirols Hauptstraßen herrscht erhöhtes Verkehrsaufkommen. Kolonnenverkehr und Stau wegen Überlastung gibt es dabei auf der Brenner Autobahn in Fahrtrichtung Süden, abschnittsweise zwischen Klausen und Affi. Auf der Bustertaler Staatsstraße in Fahrtrichtung Brixen zwischen St. Lorenzen und Kiens sowie zwischen Fintel und Schaps und in Fahrtrichtung Inichen zwischen St. Sigmund und Kiens sowie zwischen St. Lorenzen und Bercha. Zu Verzögerungen und Wartezeiten wegen Arbeiten kommt es immer wieder auf der Schnellstraße Meran-Bozen in beiden Fahrtrichtungen zwischen Marling und Meran-Süd-Sienich, auf der Landesstraße Meran-Hafling unterhalb von Hafling, auf der Landesstraße Bozen-Meran bei Gargazon, auf der Brennerstadtstraße zwischen Azwang und Kohlmann und auf der Landesstraße zwischen Weidbruck und Kastelroth. Kommen Sie gut voran!
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1: Mit Petra Farkas einen schönen Tag. Speicherbecken sind nach Ansicht des Verbands der Seilbahnunternehmen eine unverzichtbare Infrastruktur. Sie dienen nicht nur für die technische Beschneiung im Winter, sondern auch für den Zivilschutz und die Landwirtschaft in den Sommermonaten. Verbandspräsident Sartori appelliert an die Gemeinden, diese zusätzlichen Funktionen bei Genehmigungsverfahren zu berücksichtigen. Unternehmerverband und IDM wollen den Export stärken und neue Märkte erschließen. Südtirols Exporte erreichten zuletzt rund 8 Milliarden Euro und werden in mehr als 170 Länder geliefert. Künftig soll der Fokus neben Europa verstärkt auf Nordamerika, dem Mittleren Osten sowie Indien und den Mercosur-Staaten liegen. Das Team K fordert nach den aktuellen Invalsi-Bildungsdaten Veränderungen im Schulsystem. Im Fokus stehen die Mehrsprachigkeit, bessere Ergebnisse in Mathematik und Naturwissenschaften sowie die Unterstützung für Schüler mit besonderem Förderbedarf. Das und mehr in den Nachrichten zur vollen Stunde. Das Wetter von früh bis spät sonnig, der Himmel weitgehend wolkenlos. In den Ortschaften nahe des Hauptkamms weht noch einmal der Föhn. Die Temperaturen: Bozen jetzt 27 Grad, Brixen 25, Bruneck 23 Grad. Die Maximalwerte steigen auf bis zu 31 Grad.
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1: Rumänien schießt Drohne ab. Südtirols Seilbahnverband bewirbt Speicherbecken und das Wetter ist sommerlich. Im Studio Petra Farkas, einen schönen Tag. Der EU-Mitgliedstaat Rumänien hat den Abschuss einer Drohne über dem eigenen Luftraum gemeldet. Sie soll am Vormittag über einem unbewohnten Gebiet unterwegs gewesen sein. Seit Beginn des Ukraine-Kriegs sind immer wieder Drohnen in den rumänischen Luftraum eingedrungen, aber das ist die erste, die abgeschossen wurde. Die US-Regierung kündigte indes neue Zölle für 60 Länder an. Sie lösen Zölle ab, die heute Nacht ausgelaufen sind. Als Begründung für die neuen Aufschläge werden unzureichende Maßnahmen gegen Zwangsarbeit genannt. Für die Europäische Union greift künftig in den meisten Fällen ein Zoll in Höhe von 10%. Speicherbecken sind nach Ansicht des Verbands der Seilbahnunternehmer Südtirols eine unverzichtbare Infrastruktur. Sie dienen nicht nur für die technische Beschneiung im Winter, sondern auch für den Zivilschutz und die Landwirtschaft in den Sommermonaten. Darauf verweist Verbandspräsident Helmut Sartori in einer Aussendung. Multifunktionsbecken stellten bei Waldbränden rasch Löschwasser bereit und würden in einzelnen Skigebieten auch zur Bewässerung landwirtschaftlicher Flächen genutzt. Viele bestehende und geplante Speicherbecken seien bereits als Mehrzweckanlagen ausgelegt. Sartori appelliert an die Gemeinden, diese zusätzlichen Funktionen bei Genehmigungsverfahren zu berücksichtigen. Unternehmerverband und IDM wollen den Export stärken und neue Märkte erschließen. Südtirols Exporte erreichten zuletzt rund 8 Milliarden Euro und werden in mehr als 170 Länder geliefert. Künftig soll der Fokus neben Europa verstärkt auf Nordamerika, dem Mittleren Osten sowie Indien und den Mercosur-Staaten liegen. Unternehmerverbandspräsident Alexander Rieper sieht zudem Potenzial. Derzeit exportieren nur rund 2000 der etwa 60.000 Südtiroler Unternehmen. Um international wettbewerbsfähig zu bleiben, fordert er Investitionen in Infrastruktur, Fachkräfte und Innovation sowie weniger Bürokratie. Das Team K sieht in den aktuellen Invalsi-Bildungsdaten Hinweise auf Verbesserungsbedarf im Schulsystem. Besonders das ladinische Schulmodell mit Deutsch und Italienisch als gleichwertigen Unterrichtssprachen zeige, dass gelebte Mehrsprachigkeit zu guten Ergebnissen führen könne. Der Landtagsabgeordnete des Team K, Alex Ploner, fordert eine stärkere Öffnung hin zu mehrsprachiger Bildung. Auch an der schulischen Inklusion lässt er kein gutes Haar. Die Unterstützung für Schüler mit besonderem Förderbedarf sei nämlich teilweise geringer als in anderen Regionen.
2: Wer Inklusion ernst nimmt, darf sie nicht auf ein Minimum an Stunden reduzieren. Zu wenig Unterstützung belastet die betroffenen Schülerinnen und Schüler, ihre Familien, das Lehrpersonal und letztlich das gesamte Klassensystem. Die Stärke eines Bildungssystems zeigt sich nicht in politischen Slogans, sondern in den Ergebnissen. Die Invalsi-Daten liefern klare Hinweise, wo Südtirol erfolgreich ist und wo Handlungsbedarf besteht.
1: Die Hausärzte verzeichnen in diesem Sommer deutlich mehr Fälle von infektiösen Magen-Darm-Erkrankungen. Darauf verweist das Institut für Allgemeinmedizin und Public Health Bozen. Die sogenannte Bauchgrippe wird meist durch Viren verursacht und äußert sich unter anderem mit Durchfall, Übelkeit, Erbrechen und Bauchkrämpfen. In den allermeisten Fällen klingt die Erkrankung innerhalb weniger Tage von selbst ab. Wichtig sei vor allem, ausreichend zu trinken, um einen Flüssigkeitsmangel zu vermeiden. Ein Arztbesuch wird empfohlen bei hohem Fieber, Blut im Stuhl oder Anzeichen einer Austrocknung, beziehungsweise wenn die Beschwerden länger als eine Woche anhalten. Und gut eine Woche läuft in Südtirol der Sommerschlussverkauf schon. In den touristischen Gebieten startet er traditionell später. HDS-Direktorin Sabine Meyer zieht eine erste Zwischenbilanz.
3: Viele Einheimische nutzen diese Tage ganz gezielt, um zuzuschlagen und sich das ein oder andere Angebot zu sichern oder auch teilweise schon für den Herbst oder den Schulalltag einzukaufen. Insgesamt kann man sagen, dass die Vorteilswochen auch heuer wieder gut gestartet sind. Und auch wenn man natürlich spürt, dass die Kaufkraft sowohl der Gäste als auch der Einheimischen nicht mehr dieselbe ist wie noch vor einigen Jahren, ist die Stimmung dennoch weiterhin vorsichtig optimistisch. Und wir hoffen jetzt auch auf die kommenden Wochen, wo unsere Geschäfte weiterhin mit attraktiven Preisvorteilen, persönlicher Beratung und einem tollen Angebot, Auswahl überzeugen können.
1: Sportticker. Nach 13 Jahren, mehr als 700 Spielen und 4 Saisonen als Kapitän beendet Daniel Frank seine Profikarriere beim HC Bozen. Der 32-Jährige zieht aus gesundheitlichen Gründen den Schlussstrich. Frank gewann mit dem HCB 2 Meistertitel und prägte den Verein über viele Jahre. Dem Eis bleibt er dennoch treu. Gemeinsam mit einem Geschäftspartner produziert er inzwischen professionell Eiswürfel. Das waren die aktuellen Themen zur Stunde. Das Wetter heute in Südtirol. Von früh bis spät sonnig, der Himmel weitgehend wolkenlos. In den Ortschaften nahe des Hauptkamms weht noch einmal der Föhn bei Höchstwerten von 23 bis 31 Grad am Nachmittag. Morgen am Samstag scheint nach örtlichem Hochnebel zunächst verbreitet die Sonne. Am Nachmittag entstehen vor allem im Westen und Norden einzelne Gewitter. Der Sonntag verläuft wechselhaft mit Sonne und wiederholten Regenschauern und Gewittern. Am Montag wird es mit Nordwind wieder vorübergehend sonnig und etwas wärmer. Auch der Dienstag ist sonnig, während am Mittwoch nach einem freundlichen Vormittag am Nachmittag die Gewitterneigung wieder zunimmt.
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5: Guten Nachmittag aus der Landesverkehrsmeldezentrale. Es begrüßt Sie Manuel Scutellaro. Auf der Brenner Autobahn in Richtung Süden zwischen Bozen Nord und Neumarkt staut es ca. 6 Kilometer nach einem Unfall. Wegen Überlastung kommt es abschnittsweise zu Kolonnenbildungen in Richtung Süden zwischen Trient Nord und Affi und in Richtung Norden zwischen Verona Nord und Neumarkt. Wegen Überlastung stockt es auch im Bustertal in Fahrtrichtung Brixen zwischen Fintel und Schaps und in Richtung Innichen zwischen St. Sigmund und Kielens sowie von Bruneck bis Percha. Und wegen eines landesweiten Streiks kann es bei den Zügen von Trenitalia, Italo und Saat noch bis 21 Uhr zu Änderungen oder Ausfällen kommen. Kommen Sie gut und sicher ans Ziel.

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1: Seniorenwohnheime erhalten höhere Landesbeiträge. Jugendschutz, Europäische Union droht TikTok mit Strafe. Das Wetter heute, viel Sonnenschein. Im Studio David Gallmetzer. Einen schönen Tag. Das Land Südtirol erhöht die finanzielle Unterstützung für Seniorenwohnheime, die neue stationäre oder teilstationäre Betreuungsplätze schaffen. Der bisherige Landesbeitrag von rund 108.000 Euro pro zusätzlichem Bett wird wegen gestiegener Bau-, Technik- und Planungskosten angepasst. Mit der höheren Förderung sollen sowohl öffentliche als auch private Träger beim Ausbau des Angebots unterstützt werden. Ziel ist es, die Versorgung älterer Menschen langfristig zu sichern und die Vorgaben des Landessozialplans zu erreichen. Dieser sieht unter anderem 1.141 zusätzliche stationäre Betreuungsplätze sowie 2 teilstationäre Plätze je 100 pflegebedürftige Menschen vor, die weiterhin zu Hause leben. Speicherbecken sind nach Ansicht des Verbands der Seilbahnunternehmer Südtirols eine unverzichtbare Infrastruktur. Sie dienen nicht nur für die technische Beschneiung im Winter, sondern auch für den Zivilschutz und die Landwirtschaft in den Sommermonaten. Darauf verweist Verbandspräsident Helmut Sartori. Multifunktionsbecken stellen bei Waldbränden rasch Löschwasser bereit und würden in einzelnen Skigebieten auch zur Bewässerung landwirtschaftlicher Flächen genutzt. Sartori appelliert an die Gemeinden, diese zusätzlichen Funktionen bei Genehmigungsverfahren zu berücksichtigen. Die Zahl qualifizierter Fremdenführer wächst weiter. 15 Kandidaten haben die Befähigungsprüfung zur Ausübung dieses Berufs erfolgreich bestanden. An der nun abgeschlossenen Prüfung nahmen 50 der rund 100 bereits 2023 zugelassenen Bewerber teil. Das Auswahlverfahren war damals nach einem Rekurs unterbrochen worden und konnte erst am 20. Juli abgeschlossen werden. Tourismuslandesrat Luis Weicher bezeichnet Fremdenführer als wichtige Botschafter Südtirols, da sie Gästen Geschichte, Kultur und Natur des Landes vermitteln. Bereits im September sollen die Vorbereitungen für eine neue Ausschreibung beginnen. Derzeit sind in Südtirol 384 Fremdenführer eingetragen. Die EU-Kommission hat der chinesischen Videoplattform TikTok unzureichenden Schutz der minderjährigen Nutzerinnen und Nutzer vorgeworfen. Die Kontoeinstellungen für Minderjährige setzen diese weiterhin Risiken wie unerwünschter Kontaktaufnahme, Cybermobbing und ausbeuterischem Verhalten aus, erklärte die Brüsseler Behörde. Sie forderte TikTok auf, die Einstellungen so anzupassen, dass die von Minderjährigen geteilten Inhalte nicht für alle sichtbar sind. Die Kommission kritisiert unter anderem, dass Minderjährige auf TikTok die Wahl haben, ihre Nutzerkonten öffentlich zu schalten. Das führt dazu, dass auch Internetnutzer ohne TikTok-Konto auf diese Inhalte zugreifen können. Und Polens größte Oppositionspartei hat sich gespalten. Wie heute bekannt wurde, werden mehr als 30 Abgeordnete um den Ex-Regierungschef Mateusz Morawiecki, die rechtskonservative PiS, nach einem internen Richtungsstreit verlassen. Die genaue Zahl steht noch nicht fest, sagte Parteichef Jarosław Kaczynski in Warschau. Ob auch Morawiecki selbst darunter ist, ließe offen. Im März hatte der 77 Jahre alte Kaczynski den rechten Hardliner Przemysław Czarnek zum Kandidaten für das Amt des Ministerpräsidenten bei der Parlamentswahl 2027 gekürt. Die Nominierung zeigte, dass Kaczynski darauf spekuliert, Wähler rechtsradikaler Parteien für sich zu gewinnen. Von dieser Entscheidung fühlt sich der wirtschaftsliberale Vizeparteichef Morawiecki dupiert. Das Wetter am heutigen Freitag. Von früh bis spät scheint die Sonne von einem weitgehend wolkenlosen Himmel. In den Ortschaften nahe am Alpenhauptkamm weht noch einmal der Föhn. Die höchsten Temperaturen reichen von 23 bis 31 Grad. Die Wettervorschau. Abgesehen von morgendlichem Hochnebel scheint am morgigen Samstag zunächst verbreitet die Sonne. Im Laufe des Nachmittags entstehen einige Quellwolken und in der Folge auch einzelne Gewitter, am wahrscheinlichsten im Westen und Norden des Landes. Die höchsten Temperaturen erreichen von 25 bis 32 Grad. Am Sonntag wird es wechselhafter, zwar scheint zeitweise die Sonne, allerdings sind bereits in der ersten Tageshälfte stellenweise gewitterige Regenschauer möglich. Am Nachmittag werden diese häufiger. Der Montag bringt dank Nordwind recht sonniges Wetter. Die Temperaturen steigen wieder etwas an. Am Dienstag wird es sehr sonnig.
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3: Schönen Nachmittag aus der Landesverkehrsmeldezentrale wünscht Renate Stauder. Brenner Autobahn. In Richtung Süden gibt es zwischen Rovereto Süd und Ala Avio 6 Kilometer Stau und zwischen Afi und Verona Nord 4 Kilometer Stau nach Unfällen. Weiters kommt es auf der Brenner Autobahn in Richtung Süden zwischen Klausen und Afi und in Richtung Norden zwischen Verona Nord und Neumarkt abschnittsweise zu Kolonnenverkehr und Stau wegen Überlastung. Auf der Bustertaler Staatsstraße in Richtung Innichen kommt es zwischen Brunneck und Börcher zu Kolonnenverkehr und Stau wegen Überlastung. Auf der Schnellstraße Mebo ist wegen Asphaltierungsarbeiten zwischen Marling und Meran Südzienich in beiden Richtungen nur eine Fahrspur befahrbar. Zudem ist in Richtung Bozen die Einfahrt Marling gesperrt. Wegen eines 24-stündigen Streiks kann es bis 21 Uhr bei den Zügen von Trenitalia, Italo und Saar zu Änderungen oder Ausfällen kommen. Gute Fahrt!
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1: 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Eine einheimische Frau sucht Arbeit in Gröden für Reinigung von Ferienwohnungen. Wenn Sie was anbieten können, dann bitte 334 90 66 898.
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1: Mehr Vollzeit für Frauen soll Altersarmut vorbeugen. Brüssel schickt Löschflugzeuge nach Spanien und Frankreich. Das Wetter heute, viel Sonnenschein. Im Studio David Gallmetzer. Einen schönen Nachmittag. Die Verringerung des Rentengefälles zwischen Männern und Frauen bleibt für Arbeitslandesrätin Magdalena Amhofer ein zentrales Ziel. Um die finanzielle Absicherung von Frauen im Alter zu verbessern, müsse vor allem die Möglichkeit geschaffen werden, unfreiwillige Teilzeit zu reduzieren und mehr Frauen eine Vollzeitbeschäftigung zu ermöglichen. Gleichzeitig könne damit dem zunehmenden Fachkräftemangel entgegengewirkt werden, erklärt Amhof. Aktuelle Daten des Landesinstituts für Statistik AStA zeigen weiterhin deutliche Unterschiede bei den Rentenbezügen. Der Medianbetrag der Altersrenten von Frauen lag im Jahr 2024 mit 12.858 Euro bei rund der Hälfte jenes der Männer, die auf 24.954 Euro kamen. Wenn 70% jener Menschen, die unfreiwillig in Teilzeit arbeiten und ihre Arbeitszeit gerne erhöhen würden, Frauen sind, dann sei das keine individuelle Entscheidung, sondern ein strukturelles Problem, so Amhof. Die Landesregierung erhöht die finanzielle Unterstützung für Seniorenwohnheime, die neue stationäre oder teilstationäre Betreuungsplätze schaffen. Der bisherige Landesbeitrag von rund 108.000 Euro pro zusätzlichem Bett wird wegen gestiegener Bautechnik und Planungskosten angepasst. Mit der höheren Förderung sollen sowohl öffentliche als auch private Träger beim Ausbau des Angebots unterstützt werden. Ziel ist es, die Versorgung älterer Menschen langfristig zu sichern und die Vorgaben des Landessozialplans zu erreichen. Dieser sieht unter anderem 1.141 zusätzliche stationäre Betreuungsplätze sowie 2 teilstationäre Plätze je 100 pflegebedürftige Menschen vor, die weiterhin zu Hause leben. Die Zahl qualifizierter Fremdenführer wächst weiter. 15 Kandidaten haben die Befähigungsprüfung zur Ausübung dieses Berufs erfolgreich bestanden. An der nun abgeschlossenen Prüfung nahmen 50 der rund 100 bereits 2023 zugelassenen Bewerber teil. Das Auswahlverfahren war damals nach einem Rekurs unterbrochen worden und konnte erst am 20. Juli abgeschlossen werden. Tourismuslandesrat Luis Weicher bezeichnet Fremdenführer als wichtige Botschafter Südtirols, dass sie Gästen Geschichte, Kultur und Natur des Landes vermitteln. Bereits im September sollen die Vorbereitungen für eine neue Ausschreibung beginnen. Derzeit sind in Südtirol 384 Fremdenführer eingetragen. Spanien und Frankreich bekommen Unterstützung bei der Waldbrandbekämpfung. In beiden Ländern mussten bereits Zehntausende Menschen wegen der Feuer ihre Häuser und Wohnungen verlassen. Die EU-Kommission schickt nun insgesamt 3 Löschflugzeuge und 2 Helikopter nach Frankreich und 4 Löschflugzeuge nach Spanien. Die EU-Kommission hat der chinesischen Videoplattform TikTok unzureichenden Schutz der minderjährigen Nutzerinnen und Nutzer vorgeworfen. Die Kontoeinstellungen für Minderjährige setzen diese weiterhin Risiken wie unerwünschter Kontaktaufnahme, Cybermobbing und ausbeuterischem Verhalten aus, erklärte die Brüsseler Behörde. Sie forderte TikTok auf, die Einstellungen so anzupassen, dass die von Minderjährigen geteilten Inhalte nicht für alle sichtbar sind. Die Kommission kritisiert unter anderem, dass Minderjährige auf TikTok die Wahl haben, ihre Nutzerkonten öffentlich zu schalten. Das führt dazu, dass auch Internetnutzer ohne TikTok-Konto auf diese Inhalte zugreifen können.
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1: Die Farce um einen defekten Wasserschacht beim Grand Prix von Las Vegas vor knapp 3 Jahren kommt der Formel 1 teuer zu stehen. Der Inhaber der kommerziellen Rechte der Motorsport-Königsklasse Liberty Media verständigte sich auf einen Vergleich in Höhe von umgerechnet rund 2,6 Millionen Euro. Das US-Unternehmen will damit eine von verärgerten Zuschauerinnen und Zuschauern angestrengte Sammelklage beilegen. Die Formel 1 wollte mit der Rückkehr nach Las Vegas vor der Glitzerkulisse auf dem weltberühmten Strip im November 2023 eine riesige Show abziehen. Wegen der Defektabdeckung eines Wasserschachts auf dem Asphalt war das erste Training am Donnerstag schon nach 19 Minuten abgebrochen worden. Das waren die aktuellen Themen zur Stunde. Das Wetter am heutigen Freitag. Von früh bis spät scheint die Sonne von einem weitgehend wolkenlosen Himmel. In den Ortschaften nahe dem Alpenhauptkamm weht noch einmal der Föhn. Die höchsten Temperaturen reichen von 23 bis 31 Grad. Die Wettervorschau. Abgesehen von morgendlichem Hochnebel scheint am morgigen Samstag zunächst verbreitet die Sonne. Im Laufe des Nachmittags entstehen einige Quellwolken und in der Folge auch einzelne Gewitter, am wahrscheinlichsten im Westen und Norden des Landes. Die höchsten Temperaturen erreichen von 25 bis 32 Grad. Am Sonntag wird es wechselhafter, zwar scheint zeitweise die Sonne, allerdings sind bereits in der ersten Tageshälfte stellenweise gewitterige Regenschauer möglich. Am Nachmittag werden diese häufiger. Der Montag bringt dank Nordwind recht sonniges Wetter. Die Temperaturen steigen wieder etwas an. Am Dienstag wird es sehr sonnig.
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3: Daniel Hofer begrüßt Sie aus der Landesverkehrsmeldezentrale. Zu Kolonnenverkehr und Stau wegen Überlastung kommt es auf der Brennerautobahn in Fahrtrichtung Süden abschnittsweise zwischen Bozen Süd und Affi und in Richtung Norden abschnittsweise zwischen Verona Nord und Klausen. Auf der Finchgauer Staatsstraße in Fahrtrichtung Meran zwischen Blaus und Rabland und auf der Pustertaler Staatsstraße in Fahrtrichtung Innichen zwischen St. Ziegenmund und Kienz. Zu Verzögerungen wegen Arbeiten kommt es immer wieder auf der Schnellstraße Meran-Bozen in beiden Fahrtrichtungen zwischen Marling und Meran-Süd-Zienich, auf der Landesstraße Meran-Hafling unterhalb von Hafling, auf der Landesstraße Bozen-Meran bei Gargazon, auf der Brenner Staatsstraße zwischen Atzwang und Kullmann und auf der Landesstraße zwischen Weidburg und Kastelruth. Kommen Sie gut voran!
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4: Ja, gutes Motto, gell? Und um genau zu sein, mit dem Fendrich, mit dem Reinhard Fendrich geht's denn direkt weiter. Von blonden Frauen singt er uns um 6:03. Schön, dass dabei sind. Am Mikrofon der Roland.

0: wiederholt sich so gerne. Einmal Hollywood und wir Romantiker bei uns im Nachmittagsprogramm. Und horch, was kommt von draußen rein?
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0: Tja, und diese Ankündigung gibt es auch auf unserer Facebook-Seite und es ist ein Genuss, für mich zumindest, die Kommentare von einigen Hörern zu lesen. Also, die lassen sich da aus auf Teufel komm raus und ich sage nur so viel. Also in diesen ganzen Jahren, wo ich hier arbeite, da hat mir noch niemand gesagt, mit dem bitte ein Gespräch führen, mit dem nicht. Und so halte ich es auch. Wahrscheinlich auch unter den neuen Besitzern im Oktober dann, aber bislang, wie gesagt, ist das mein Motto. Und es wäre gelacht, ne, wenn ich mit Kompatscher nicht reden sollte. Also das verbietet mir wirklich niemand. Und ich sage auch so viel zum ganzen Gespräch. Erstmal hinhören. Und dann loswettern, gell? Denn man müsste mich kennen mittlerweile. Ich habe auch für unseren Landeshauptmann durchaus kritische Fragen vorbereitet. Also, wie gesagt, erstmal hinhören und dann maulen, gell?

Also klingt schon mächtig nach Sommer, gell? Gold richtig also für diese Jahreszeit. David Lennis bei uns im Nachmittagsprogramm und direkt weiter mit Gilbert um 15 Uhr und 17 Minuten. Noch damit einen guten Empfang.

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0: Ja, Juliane Werding und Sehnsucht ist unheilbar. Ein Titel aus den 80ern und zurück in der Gegenwart. Und ja, ein Thema beschäftigt auch Südtirol derzeit schon seit Wochen. Es sind die Hitzetage. Und 49 Grad, keine Bange, das wird es in Südtirol nicht, aber ziemlich in der Nähe. Und der Wetterbericht auch ganz schnell zur Packanleitung. In Teilen Spaniens könnten die Temperaturen tatsächlich so hoch steigen. Auch Italien steckt mitten in der Hitzewelle. In Österreich, da werden zum Beispiel zum Monatswechsel bis zu 39 Grad erwartet. Also in wenigen Tagen kann man sagen, von Juli auf August, das soll soweit sein. Ja, die ganz wilden Vorhersagen sollte man zwar noch mit Vorsicht genießen. Sicher ist aber, der Sommer, der dreht den Ofen noch einmal ordentlich nach oben. Und weil Böden und Wälder bereits trocken sind, steigt auch die Gefahr von den Bränden. Jüngstes Beispiel gestern Nachmittag hier in der Nähe, da wurden die freiwilligen Feuerwehren St. Lorenzen, Montal und Brunneck gemeinsam mit dem Forstdienst zu einem Waldbrand zwischen Moos und Maria Salen alarmiert. Gott sei Dank, er konnte relativ bald eingedämmt werden und Ende gut, alles gut.
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0: Ja, dennoch muss man festhalten, die derzeitigen Temperaturen, hört oder liest man sie, erinnert das einem sofort an ein Kinderlied, nämlich ja, Backe Kuchen, gell? Und wir bleiben bei Lied, wir kommen zum Neuen von Ramon Rosselli.

0: so ein Lied zum Mitsingen oder zumindest summen. Tanja Berg und den Himmel nie versprochen. 4:05. Und jetzt gibt's Infos zum Wetter.
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2: Grüß Gott beim Wetter, und das zeigt sich heute wieder von seiner sonnigen, aber nicht ganz ungetrübten Seite, denn es ziehen auch immer wieder mal ein paar dichtere Wolken durch. Dazu Höchstwerte von 23 bis 30 Grad. Morgen ist dann wieder Sonne pur angesagt, praktisch wolkenlos den ganzen Tag. Auch am Samstagvormittag noch viel Sonne. Im Laufe des Nachmittags steigt die Gewitterneigung dann von Westen her etwas an. Wechselhafter der Sonntag, zwar auch zeitweise sonnig, aber im Tagesverlauf muss man dann schon mehr mit Regenschauern und Gewittern rechnen. Die Temperaturen weiterhin gemäßigt, durchschnittlich sommerlich mit plus minus 30 Grad. Das könnte sich dann mittelfristig wieder ändern. Ab dem Monatswechsel herum kündigen die Wettermodelle wieder größere Hitze an. Das war das Wetter mit Dieter Peterlin.
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0: Die haben wir gehört, anderswo, zum Beispiel Frankreich, Spanien, schwitzt man sich derzeit fast zu Tode. Wir hier in Südtirol, ja, wir können da durchschnaufen.

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0: Ja, zumindest im Radiogerät regnet es dank der Seher. In der Wirklichkeit ist es leider nicht so. Und ja, es verwundert eigentlich auch die Schlagzeile der letzten Tage nicht. In Südtirol soll man wieder Wasser sparen. Unser Martin geht da natürlich mit gutem Beispiel voran. Zumindest behauptet er das. Hier ist Urteilers Urteil.
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2: Es ist wieder soweit. Wassernotstand in Südtirol. Dem Land, wo Milch und Honig fließen. Aber nur für Touristen. Für uns gibt's gut gemeinte Tipps zum Wassersparen. Aber gut, auch ich will meinen Beitrag leisten. Schließlich sollen die Touristen auch auf 2000 Meter Höhe ihr tropisches Konzepthotel in vollen Zügen genießen. Und der Industriemais, der muss ja auch gedeihen. Wie bei mir die Grauspoppel, wenn ich an die Hörigkeit der Südtiroler Landesregierung für die Lobbys auf Kosten der Bevölkerung denke. Aber lass mal das. Mal schauen. Erster Tipp: Bei der Toilettenspülung soll eine Stopptaste her. Ich würde da weitergehen und für Einheimische wieder das gute alte Plumpsklo einführen. So kann Giuseppe auch weiterhin mit Gefühl und Muße im altrömisch gehaltenen Ambiente-Badehaus im Hochbustertal seinen Strand so setzen. Womöglich soll Regenwasser verwendet werden. Ja, das macht ja Sinn, ne? Das ist ja klar. Während ich also ins Obi fahre, um mir eine Regentonne zu besorgen, beringet aber gerade Bauer Sepp seinen Industriemais von oben herab über die Mittagszeit, als ob jeder Tropfen einen Förderantrag im Gepäck hätte. Bei der Waschmaschine, da soll ich gefälligst die maximale Füllmenge ausnutzen. Ja, mach ich doch gern, während im Keller des 5-Sterne-S-Hotels eine Maschine startet, die klingt wie der Ultner Stause im Schleudergang, weil mal wieder ein Frottee-Handtuch schief gefaltet wurde. Jetzt kann man natürlich seine Witze reißen, aber ich finde das alles gar nicht lustig. Der größte Verbraucher ist die Landwirtschaft.
3: Ich? Sie? Nein. Doch. Oh.
2: Die sparen dann, sobald es ein Förderprogramm gibt. Eh klar. Nicht? Ein Einheimischer verbraucht im EU-Schnitt um die 120 Liter Wasser pro Tag. Für einen Touristen rechnet der Wassernutzungsplan 450 Liter, fast das Vierfache.
3: Nein, doch.
2: Einmal über Tourismus sagen und in dieser einen Sekunde rauschen 4 volle Badewannen für den Tourismus den Bach runter. Also da bleibt einem echt die Spucke weg. Aber da die ja auch aus Flüssigkeit besteht, werde ich wohl auch sparen müssen. Zum Wohl des Tourismus.
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0: Ja, Sie haben es gehört, unser Martin spart ab jetzt sogar an der Spucke und Kompliment, gell, an ihn. Also mehr Einsatz kann wirklich niemand verlangen, gell?
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1: Landtagsvizepräsident Schuler, Wasser braucht neue Strukturen. EU erhöht Sicherheitsstufe im Roten Meer nach Houthi-Angriff. Das Wetter heute, viel Sonnenschein. Im Studio David Gallmetzer, einen schönen Nachmittag. Die Diskussion über die zunehmende Bedeutung der Ressource Wasser darf nach Ansicht von Landtagsvizepräsident Arnold Schuler nicht bei kurzfristigen Sparmaßnahmen stehen bleiben. Angesichts des Klimawandels müsse Südtirol die Weichen für eine sichere Wasserversorgung von Landwirtschaft und Bevölkerung stellen. Schuler betont, dass die Bewässerungskonsortien ihre Strukturen weiterentwickeln müssten. In Südtirol kümmern sich derzeit rund 300 Bodenverbesserungskonsortien um die Bewässerung. Künftig brauche es aus seiner Sicht größere und professioneller organisierte Einheiten, um Wasser effizienter einzusetzen, Investitionen besser zu planen und Fördermittel gezielter nutzen zu können. Als Beispiel nennt Schuler das Bonifizierungskonsortium Finchgau, das in den vergangenen 5 Jahren mehr als 85 Millionen Euro in die Bewässerungsinfrastruktur investiert und dabei einen Großteil der Kosten über öffentliche Beiträge finanziert hat. Die Verringerung des Rentengefälles zwischen Männern und Frauen bleibt für Arbeitslandesrätin Magdalena Amhoff ein zentrales Ziel. Um die finanzielle Absicherung von Frauen im Alter zu verbessern, müsse vor allem die Möglichkeit geschaffen werden, unfreiwillige Teilzeit zu reduzieren und mehr Frauen eine Vollzeitbeschäftigung zu ermöglichen. Gleichzeitig könne damit dem zunehmenden Fachkräftemangel entgegengewirkt werden. Aktuelle Daten des Landesinstituts für Statistik AStA zeigen weiterhin deutliche Unterschiede bei den Rentenbezügen. Der Medianbetrag der Altersrente von Frauen lag im Jahr 2024 mit 12.858 Euro bei rund der Hälfte jenes der Männer, die auf 24.954 Euro kamen. Wenn 70% jener Menschen, die unfreiwillig in Teilzeit arbeiten und ihre Arbeitszeit gerne erhöhen würden, Frauen sind, dann sei das keine individuelle Entscheidung, sondern ein strukturelles Problem, so Amhof. Nach dem Angriff der jemenitischen Houthi-Miliz auf einen saudi-arabischen Öltanker hat die EU-Marineoperation Aspides die Sicherheitsbewertung für Teile des Roten Meeres verschärft. Die Bedrohungslage an der Meerenge Bab al-Mandab und dem südlichen Roten Meer wurde von Mittel auf Hoch angehoben. Die Mission mit Hauptquartier im griechischen Larissa waren vor einer angespannten Lage in der Region. Die anhaltenden Konflikte, darunter die Auseinandersetzungen zwischen den USA, Israel und dem Iran, hätten das Eskalationsrisiko deutlich erhöht. Angriffe auf Schiffe könnten daher weiterhin nicht ausgeschlossen werden. Und Spanien und Frankreich bekommen Unterstützung bei der Waldbrandbekämpfung. In beiden Ländern mussten bereits Zehntausende Menschen wegen der Feuer ihre Häuser und Wohnungen verlassen. Die EU-Kommission schickt nun insgesamt 3 Löschflugzeuge und 2 Helikopter nach Frankreich und 4 Löschflugzeuge nach Spanien.
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1: Charles Leclerc hat im ersten freien Training für den Formel 1 Grand Prix in Budapest das Tempo vorgegeben. Der Ferrari-Pilot erzielte die schnellste Rundenzeit auf dem Hungaroring. Max Verstappen belegte hinter dem Monegasten den 2. Rang. Lewis Hamilton landete auf dem 3. Platz. Die erste Session in Ungarn wurde von einem Unfall von Lance Stroll überschattet. Beim Aston Martin des Kanadiers versagte die linke Hinterradaufhängung. Stroll drehte sich mehrfach, konnte aber einen Einschlag in die Streckenbegrenzung verhindern. Am späten Nachmittag steht das 2. Training auf dem Programm. Das Wetter am heutigen Freitag. Von früh bis spät scheint die Sonne von einem weitgehend wolkenlosen Himmel. In den Ortschaften nahe am Alpenhauptkamm weht noch einmal der Föhn. Die höchsten Temperaturen reichen von 23 bis 31 Grad. Die Wettervorschau. Abgesehen von morgendlichem Hochnebel scheint am morgigen Samstag zunächst verbreitet die Sonne. Im Laufe des Nachmittags entstehen einige Quellwolken und in der Folge auch einzelne Gewitter, am wahrscheinlichsten im Westen und Norden des Landes. Die höchsten Temperaturen erreichen von 25 bis 32 Grad. Am Sonntag wird es wechselhafter, zwar scheint zeitweise die Sonne, allerdings sind bereits in der ersten Tageshälfte stellenweise gewitterige Regenschauer möglich. Am Nachmittag werden diese häufiger. Der Montag bringt dank Nordwind recht sonniges Wetter. Die Temperaturen steigen wieder etwas an. Am Dienstag wird es sehr sonnig.
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3: Schönen Freitagnachmittag aus der Landesverkehrsmeldezentrale. Ich bin Manuel Scutellaro. Auf der Brenner Autobahn kommt es wegen Überlastung in Richtung Süden zwischen Bozen Süd und Affi abschnittsweise zu Kolonnenverkehr und Stau und in Fahrtrichtung Norden zwischen Affi und Trient Süd zu Kolonnenverkehr. Und wegen eines landesweiten Streiks kann es bei den Zügen von Trenitalia Italo und Saad noch bis 21 Uhr zu Änderungen oder Ausfällen kommen. Soweit die Vermeldungen. Gute Fahrt.
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0: ganz schön mutig, Lune Klee, eine junge Sängerin aus Germany. Und da bleiben wir auch gleich, das muss ich unbedingt anschneiden, denn vor den Landtagswahlen im Osten Deutschlands, da warnen zum Beispiel Wirtschaftsverbände eindringlich vor der AfD-Motto. Die sind ja sowieso mit dem Teufel im Bunde und ja, was noch wichtiger ist, diese AfD habe keine Lösungen für Wachstum, Investitionen, Innovationen und sichere Arbeitsplätze. Ja, die gäbe es angeblich nur mit den Altparteien. Ja gut, nach 2 Jahren Rezession und quasi 0% Wachstum im Jahre 25 ist deren wirtschaftlicher Erfolg jetzt nicht so berauschend, dass man damit werben könnte. Also, liebe Altparteien, und es gilt dann europaweit, da wäre es vielleicht doch besser, dass man diese Warnungen vorsichtshalber noch öfter wiederholt. Also dank treuer Medien klappt das auch, bevor noch irgendjemand auf die Idee kommt, eventuell doch mal eine andere Partei zu wählen. Könnte ja passieren.
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1: Tja, und da das so ist, dann machen wir gleich sommerlich weiter mit Musik der Hohler Stauden. Sommergefühl, so ihre aktuelle Single. Bei uns, Date der Stunde. 7 Minuten vor 4:30.

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1: Am heutigen Freitag, 24. Juli, beginnt seit 20.30 Uhr Forum Musik, ein Konzert, Initialzündungen und zwar in Kaltern, Mitterdorf. Biennale Gardena, ein Perkussionkonzert, heute und zwar um 18 Uhr, Treffpunkt Rezia-Platz vor der Sovio-Bar. Die drei Spitzbuben aus Deutschnofen, ein Konzert, und zwar heute um 21 Uhr im Fernheitswerk von Obereckern. Sommerkonzert in Leyen beginnt seit 20.30 Uhr auf dem Dorfplatz. Auf dem Hauptplatz von Burgeis ein Sommerkonzert in Burgeis, und zwar der dortigen Musikkapelle von Burgeis. Sommerkonzert in Wiesenpfitsch im Gemeindepark um 20.30 Uhr mit der Musikkapelle Rittenauen. Abendkonzert in Lappach um 20.30 Uhr am Musikpavillon von Lappach. Abendkonzert in Stegen ebenso am heutigen Freitag um 20.30 Uhr am Pavillon in Stegen mit der dortigen Musikkapelle. Weiters ein Abendkonzert in Sandhinterhofers um 20.30 Uhr mit der Musikkapelle von Sandhinterhofers auf dem Festpavillon oder am Festpavillon. Konzert in Niederrasen mit der Musikkapelle Niederrasen im Freizeitpark um 20.45 Uhr. Abendkonzert in Katharinaberg auf dem Dorfplatz um 20.30 Uhr. Konzert in Seis am Schlern um 20.30 Uhr auf dem Dorfplatz mit der dortigen Musikkapelle. Sommernächte in Ecken, Konzert der Musikkapelle Ecken, Auftritt der Schuhplattler Steineck und Live-Musik mit den zwei Lausburm auf dem Dorfplatz von Ecken heute um 20 Uhr. Die Schlussfestspiele in Dorf Tirol, und zwar Mirandolina in Rock, beginnt seit 21 Uhr auf Schloss Tirol. Zur Kunst Zwischenräume, die Ausstellung mit dem Künstler Hermann Josef Rungaldier, die Eröffnung heute um 17 Uhr in der Hofburg von Brixen, dauernd bis zum 15. November. Weitere Konzerte oder Feste, Bürgerfest in Fulnes, und zwar bis zum Samstag, 25. Juli, Sommernight Ü30 Edition in Gerlan um 19.30 Uhr, Handwerkerfest in Diesens auf dem Rathausplatz um 19 Uhr, Jubiläumsfest in Findl, dauernd bis zum kommenden Sonntag, 26. Juli, 150-Jahr-Feier Freiwillige Feuerwehr Welsberg an diesem Wochenende in der Sportzone von Welsberg, Malsersommer, 50th Friday auf dem Hauptplatz von Mals, heute um 18 Uhr die Beginnzeit. Zum morgigen Samstag, Konzertabend in Lengmoos am Ritten in der Kommende um 20.30 Uhr, Abendkonzert in Doblach am Pavillon um 20.30 Uhr ebenso, und zwar auch im Folgenden um 20.30 Uhr, Castel Cello, Cello Festival in der Brunnenburg von Dorf Tirol. Seekonzert beim Ladonersee startend morgen um 12 Uhr, Frühshoppen in Sarntein mit der Musikquelle Tirol Gas, und zwar Beginnzeit in diesem Fall um 11 Uhr. Ein Bergfest in Fulnes um 18.30 Uhr. Hommatfisch im Arntal, den Abend eröffnet die Pfundra Böhmische, anschließend sorgt Feilowavi für Stimmung und Unterhaltung in St. John im Arntal auf dem Festplatz, Start um 18 Uhr. Zum Sonntag, 26. Juli, Abendkonzert in St. Lorenzen um 20.30 Uhr, Ortler Ronda Musikabend im Sommer um 20.30 Uhr in Glurns, Abendkonzert in Pfalzen mit der dortigen Musikkapelle am Bavio in Pfalzen um 20 Uhr, Erzählkunst und Klang am Totensee, Teufelszwirn und Silbergarn, frei erzählte Geschichten, kunstvoll verwoben mit den Klängen der Flöte an einem stimmungsvollen, magischen Ort mit Heike Fiegel. Und zwar auf der Flandralm am Totensee am kommenden Sonntag um 13 Uhr. Autorinnen im Iran treffen mit Sabina Guzzanti, Moderation hat Francesca Merz in italienischer Sprache, im Kurhaus von Miran um 21 Uhr. An diesem Sonntag ebenso Feste, Sommerfest in Oberrasen um 11 Uhr, Feuerwehrfest in Tal Schenna ab 11 Uhr, Seefest in Sulden ab 12 Uhr der Start, Matscherdorffest ab 11 Uhr wird hier losgelegt. Zieh mit nach Kirchta, und zwar in St. Sigmund in Kienz auf dem Festplatz um 10.30 Uhr. An diesem Montag Badia Musica, Famale im Prinz in der Pfarrkirche von Stern um 21 Uhr. Orgelkonzert in Doblak in der Pfarrkirche ebenso, Start um 21 Uhr. Um 20.30 Uhr Alphornbläser in Kastelruth. Noch etwas für den kommenden Dienstag, das wäre der 28. Juli. Castel Cello, Cello Festival in Dorf Tirol im Vereinshaus um 11 Uhr.
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2: Und da kann man wieder nur staunen. Also Alex, Kollege Alex, der kennt sich bestens aus in unserem Landl. Vielen Dank.

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im Grunde nicht mehr schlecht, gell? Benjamin Grund, tolles Lied bei uns im Nachmittagsprogramm. Und ein sehr interessantes Thema habe ich für Sie gefunden. Sie kennen wahrscheinlich alle die Geschichte um den Schnee, der auch im Sommer rieselt. Ja, ein gewisser Falco, der sang darüber auch ein Lied. Mutter, der Mann mit dem Koks ist da, kennt sie, gell? Logisch, klar. Übrigens, Falco selber hat sich das Zeug ja auch schaufelweise in die Nase geschoben. Ja, und was in Wien geht, das geht auch anderswo ganz wunderbar. In Rom zum Beispiel liegt offenbar nicht nur Geschichte in der Luft, sondern auch Kokainforscher haben in der Atemluft der italienischen Hauptstadt Spuren von Kokain und Cannabis gefunden, besonders im Zentrum rund um die Universität und auch in einigen Außenbezirken. Tja, ist es so, aber keine Sorge. Vom tiefen Einatmen wird dort niemand berauscht. Dafür müsste man die römische Luft mehrere tausend Jahre lang schnuppern. Also so viel Zeit haben wir nicht. Und so bleibt uns Touristen der Rausch mit Kokain erspart. Also schwindelig wird einem höchstens von den Preisen in Rom. Na, so schaut's denn aus. Dennoch eine nette Geschichte. Aber kein Smog, kein Feinstaub, nein. In der Luft von Rom, da finden's Kokain. Ja, dann nehmen wir mal einen ordentlichen Atemzug.

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6: Höhle mit vollständigen Höhlenbärenskeletten in den Dolomiten entdeckt. Vermeintliche Bärensichtung vom Samstag vor einer Woche. Forstdienst gibt Entwarnung. Das Wetter morgen, meist sonnig. Im Studio David Gallmetzer. Einen schönen Nachmittag. Unterhalb der Konturinespitze in den Dolomiten ist eine Höhle mit einer außergewöhnlich großen Zahl fossiler Höhlenbärenskelette entdeckt worden. Bergführer Kurt Walde stieß Anfang Juli auf die Fundstelle oberhalb der bereits bekannten Konturineshöhle. Nach Angaben des Landes handelte es sich um annähernd vollständige Skelette, deren wissenschaftliche Bedeutung als außergewöhnlich gilt. Landeskonservatorin Karin Dallatore bezeichnete den Fund als paläontologische Sensation. Die Höhle wurde inzwischen gesichert, um die Fossilien vor Beschädigung und Diebstahl zu schützen. In den kommenden Monaten soll gemeinsam mit internationalen Forschungspartnern ein Forschungsprojekt ausgearbeitet werden. Bereits 1987 waren in der nahegelegenen Konturineshöhle rund 50.000 Jahre alte Überreste von Höhlenbären entdeckt worden. Am vergangenen Samstag hatten zwei Urlauber in der Zone Steinberg in Berdonig in der Gemeinde Eppan die Sichtung eines vermeintlichen Bärenjungen über die Landesnotrufzentrale gemeldet. Vater und Sohn suchten nach der Beobachtung vorsorglich Schutz hinter dem Zaun der Sendeanlage, da sie auch das Muttertier in der Nähe vermuteten. Die Bergrettung Eppan brachte die beiden ins Tal. Eine spätere Rückmeldung eines Anrainers brachte Klarheit. Bei dem vermeintlichen Jungbären handelte es sich um den Hund des Anrainers. Das Gebiet wurde zusätzlich auch vom Landesforstdienst kontrolliert. Hinweise auf eine Bärin mit Jungtier wurden dabei nicht festgestellt. Die Diskussion über die zunehmende Bedeutung der Ressource Wasser darf nach Ansicht von Landtagsvizepräsident Arnold Schuler nicht bei kurzfristigen Sparmaßnahmen stehen bleiben. Angesichts des Klimawandels müsse Südtirol die Weichen für eine sichere Wasserversorgung von Landwirtschaft und Bevölkerung stellen. Schuler betont, dass die Bewässerungskonsortien ihre Strukturen weiterentwickeln müssten. In Südtirol kümmern sich derzeit rund 300 Bodenverbesserungskonsortien um die Bewässerung. Künftig brauche es aus seiner Sicht größere und professioneller organisierte Einheiten, um Wasser effizienter einzusetzen, Investitionen besser zu planen und Fördermittel gezielter nutzen zu können. Als Beispiel nennt Schuler das Bonifizierungskonsortium Finchgau, das in den vergangenen 5 Jahren mehr als 85 Millionen Euro in die Bewässerungsinfrastruktur investiert und dabei einen Großteil der Kosten über öffentliche Beiträge finanziert hat. Nach einer erneuten gewaltsamen Konfrontation im Westjordanland, bei der ein Israeli und 4 Palästinenser getötet wurden, hat der israelische Regierungschef Benjamin Netanyahu den Ausbau von Siedlungsvorposten angekündigt. Zudem sollten bereits bestehende landwirtschaftliche Außenposten zügig legalisiert werden, sagte Netanyahu ungeachtet der Tatsache, dass sämtliche Siedlungen im besetzten Westjordanland völkerrechtswidrig sind. Netanyahu und sein Verteidigungsminister Israel Katz kündigten zudem Razzien in palästinensischen Dörfern an, die im Verdacht stünden, Kämpfer zu beherbergen. Die Armee kündigte ihrerseits einen umfangreichen Antiterror-Einsatz an. Und nach dem Angriff der jemenitischen Houthi-Miliz auf einen saudi-arabischen Öltanker hat die EU-Marine Operation Aspides die Sicherheitsbewertung für Teile des Roten Meeres verschärft. Die Bedrohungslage an der Meerenge Bab al-Mandab und im südlichen Roten Meer wurde von Mittel auf Hoch angehoben. Die Mission mit Hauptquartier im griechischen Larissa warnt vor einer angespannten Lage in der Region. Die anhaltenden Konflikte, darunter die Auseinandersetzungen zwischen den USA, Israel und dem Iran, hätten das Eskalationsrisiko deutlich erhöht. Angriffe auf Schiffe könnten daher weiterhin nicht ausgeschlossen werden. Die Wettervorschau. Abgesehen von morgendlichem Hochnebel scheint am morgigen Samstag zunächst verbreitet die Sonne. Im Laufe des Nachmittags entstehen einige Quellwolken und in der Folge auch einzelne Gewitter. Am wahrscheinlichsten im Westen und Norden des Landes. Die höchsten Temperaturen reichen von 25 bis 32 Grad. Am Sonntag wird es wechselhafter. Zwar scheint zeitweise die Sonne, allerdings sind bereits in der ersten Tageshälfte stellenweise gewitterige Regenschauer möglich. Am Nachmittag werden diese häufiger. Der Montag bringt dank Nordwind recht sonniges Wetter. Die Temperaturen steigen wieder etwas an. Am Dienstag wird es sehr sonnig.
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8: Daniel Hofer begrüßt Sie aus der Landesverkehrsmeldezentrale. Kolonnenverkehr und Stau wegen Überlastung gibt es auf der Brenner-Autobahn in Fahrtrichtung Süden abschnittsweise zwischen San Michele und Affi und in Richtung Norden abschnittsweise zwischen Ala Avio und Trient Süd. Auf der Bustertaler Staatsstraße in Fahrtrichtung Innichen zwischen St. Sigmund und Kienz. Zu Verzögerungen wegen Arbeiten kommt es immer wieder auf der Schnellstraße Meran-Bozen in beiden Fahrtrichtungen zwischen Marling und Meran-Süd-Sienich, auf der Landesstraße Meran-Hafling unterhalb von Hafling, auf der Landesstraße Bozen-Meran bei Gargazon, auf der Brenner Staatsstraße zwischen Azwang und Kollmann sowie nördlich von Fahren und auf der Landesstraße zwischen Weidbruck und Kastelruth. Gute und sichere Fahrt!

0: Schon schön, gell? Das Alpenland, Quintett, unser starkes Land. Und mit dem Beitrag bleiben wir in unserem Landl. Schauen Sie, das kann vorkommen, vielleicht haben Sie auch schon davon gehört. 15 Jahre nach einem Kredit, plötzlich Post vom Inkassobüro und die Forderung, mal schnell 1.600 Euro zahlen. Ja, was viele im ersten Moment wohl einfach überweisen würden, sollte man besser genau prüfen, denn alte Forderungen können unter Umständen bereits verjährt sein. Worauf Betroffene achten sollten, erklärt jetzt die Verbraucherzentrale Südtirol.
1: Sollten Sie eine Zahlungsaufforderung erhalten, die für Sie eigentlich keinen Sinn ergibt und von der Sie glauben, dass sie nicht geschuldet ist, so raten wir, sich bei uns Rat und Hilfe zu holen. Ganz wichtig ist es, die Dokumentation anzufordern, damit überprüft werden kann, ob der Kredit als solches überhaupt noch einbringbar ist oder ob er verjährt ist.
2: So Verbraucherchefin Gunde Bauhofer. Im konkreten Fall hatte der Betroffene nach eigenen Angaben seit mehr als 10 Jahren keine Mahnung mehr erhalten. Die Verbraucherzentrale verlangte deshalb Nachweise. Und genau die können entscheidend sein. Denn selbst wenn eine Forderung alt ist, bedeutet das nicht automatisch, dass sie erledigt ist.
1: Wenn die Forderung verjährt sein sollte, kann das Unternehmen trotzdem vor Gericht gehen, auch wenn der Richter höchstwahrscheinlich gegen das Unternehmen entscheidet. Das ändert natürlich nichts daran, dass ein Gerichtsverfahren immer unangenehm ist, daher auch der Rat, sich rechtzeitig Hilfe zu holen.
2: Nach 2 Interventionen der Verbraucherzentrale verzichtete das Inkasso-Unternehmen schließlich auf weitere Schritte. Trotzdem gilt, wer eine alte Zahlungsaufforderung erhält, sollte sie nicht einfach ignorieren, sondern genau prüfen lassen.
1: Es ist ganz wichtig, Nachweise über die Forderung selbst zu erhalten, also worum es sich überhaupt handelt, und Belege dafür, dass die Verjährungsfrist wirksam unterbrochen wurde. Zur Erinnerung, die Verjährungsfrist beträgt in einem solchen Fall 10 Jahre.
0: Tja, und die Verbraucherzentrale rät auch, alte Forderungen nicht vorschnell bezahlen, sondern zuerst mal alle Unterlagen anfordern und prüfen lassen, denn ja, nicht jede Zahlungsaufforderung ist am Ende auch tatsächlich noch durchsetzbar.
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0: Ja, natürlich in erster Linie aller Ehren wert, wenn Sie sofort bezahlen möchten, aber wie eben gehört, ist nicht immer unbedingt notwendig. Fürs Geld, das sparen wir uns.

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0: Sigrin und Marina eben gehört mit dem Herzschlag und das ist unser Hit der Stunde und wir haben es ganz genau 5:30 hier, die Schlagzeilen.
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2: David Gallmetzer, einen schönen Nachmittag. Unterhalb der Konturinespitze in den Dolomiten ist eine Höhle mit einer außergewöhnlich großen Zahl fossiler Höhlenbärenskelette entdeckt worden. Bergführer Kurt Walde stieß Anfang Juli auf die Fundstelle oberhalb der bereits bekannten Konturineshöhle. Nach Angaben des Landes handelte es sich um annähernd vollständige Skelette, deren wissenschaftliche Bedeutung als außergewöhnlich gilt. Meran belegt laut einer Studie der Stiftung BeLife den dritten Platz unter den wirtschaftlich dynamischsten italienischen Städten mit 30.000 bis 100.000 Einwohnerinnen und Einwohnern. Analysiert wurden 260 Gemeinden anhand von Wirtschaftsdemografie und Beschäftigungsdaten. Pep Guardiola wird nicht neuer Trainer der Squadra Azzurra. Der Erfolgscoach von Manchester City hat dem italienischen Fußballverband mitgeteilt, dass er für den Posten nicht zur Verfügung steht. Mehr dazu in unseren Nachrichten zur Folgenstunde. Und damit zur Wettervorschau. Abgesehen von morgendlichem Hochnebel scheint am morgigen Samstag verbreitet die Sonne. Im Laufe des Nachmittags entstehen einige Quellwolken und in der Folge auch einzelne Gewitter. Am wahrscheinlichsten im Westen und Norden des Landes. Die höchsten Temperaturen erreichen von 25 bis 32 Grad.
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2: 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Oh, übrigens, davon singt jetzt auch der DJ Anderson.

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2: Höhle mit vollständigen Höhlenbärenskeletten in den Dolomiten entdeckt. Studie Meranzell zu Italiens wirtschaftsstärksten Mittelstädten. Das Wetter morgen, meist sonnig. Im Studio David Gallmetzer. Einen schönen guten Abend. Unterhalb der Konturine-Spitze in den Dolomiten ist eine Höhle mit einer außergewöhnlich großen Zahl fossiler Höhlenbärenskelette entdeckt worden. Bergführer Kurt Walde stieß Anfang Juli auf die Fundstelle oberhalb der bereits bekannten Konturines-Höhle. Nach Angaben des Landes handelte es sich um annähernd vollständige Skelette, deren wissenschaftliche Bedeutung als außergewöhnlich gilt. Landeskonservatorin Karin Dallatore bezeichnete den Fund als paläontologische Sensation. Die Höhle wurde inzwischen gesichert, um die Fossilien vor Beschädigung und Diebstahl zu schützen. In den kommenden Monaten soll gemeinsam mit internationalen Forschungspartnern ein Forschungsprojekt ausgearbeitet werden. Bereits 1987 waren in der nahegelegenen Konturines-Höhle rund 50.000 Jahre alte Überreste von Höhlenbären entdeckt worden. Meran belegt laut einer Studie der Stiftung BeLife den dritten Platz unter den wirtschaftlich dynamischsten italienischen Städten mit 30.000 bis 100.000 Einwohnerinnen und Einwohnern. Analysiert wurden 260 Gemeinden anhand von Wirtschaftsdemografie und Beschäftigungsdaten. In der Rangliste der sogenannten Mikrometropolregionen liegt Meran hinter Seregno und Segrate in der Lombardei. Bewertet wurden unter anderem Durchschnittseinkommen, Unternehmensdichte, wirtschaftliche Vielfalt, Altersstruktur und Beschäftigungsquote. Bürgermeisterin Katharina Zeller sieht das Ergebnis als Bestätigung für die Entwicklung der Stadt. Man wolle weiter daran arbeiten, Meran als lebenswerte, innovative und wirtschaftlich starke Stadt auszubauen. Am vergangenen Samstag hatten zwei Urlauber in der Zone Steinberg in Berdonig in der Gemeinde Eppan die Sichtung eines vermeintlichen Bärenjungen über die Landesnotrufzentrale gemeldet. Vater und Sohn suchten nach der Beobachtung vorsorglich Schutz hinter dem Zaun der Sendeanlage, da sie auch das Muttertier in der Nähe vermuteten. Die Bergrettung Eppan brachte die beiden ins Tal. Eine spätere Rückmeldung eines Anrainers brachte Klarheit. Bei dem vermeintlichen Jungbären handelte es sich um den Hund des Anrainers. Das Gebiet wurde zusätzlich auch vom Landesforst kontrolliert. Hinweise auf eine Bärin mit Jungtier wurden dabei nicht festgestellt. Schwere Waldbrände an der französischen Atlantikküste haben bislang die Evakuierung von mehr als 60.000 Menschen erforderlich gemacht. Besonders betroffen ist die Region am Becken von Arcachon bei Bordeaux. Teilweise kamen auch Schiffe für die Evakuierungen zum Einsatz. Nach Behördenangaben haben die Flammen inzwischen eine Fläche von rund 10.000 Hektar erfasst und etwa 50 Gebäude zerstört. Rund 1.500 Einsatzkräfte sowie zahlreiche Löschflugzeuge sind im Kampf gegen das Feuer im Einsatz. Und die schottische Landeshauptstadt Edinburgh hat als erste schottische Stadt eine Touristensteuer eingeführt. Auf die Kosten von Hotel, Bed and Breakfast oder Airbnb-Übernachtungen werden 5% extra fällig. Edinburgh hofft, dass die Touristensteuer jährlich bis zu 50 Millionen Pfund zusätzlich in ihre Kassen spült, umgerechnet knapp 60 Millionen Euro. Mit dem Geld sollen unter anderem neue Wohnungen gebaut, die Polizeipräsenz verstärkt und kulturelle Initiativen gefördert werden.
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2: Pep Guardiola wird nicht neuer Trainer der Squadra Azzurra. Der Erfolgscoach von Manchester City hat dem italienischen Fußballverband mitgeteilt, dass er für den Posten nicht zur Verfügung steht. Guardiola galt als Wunschkandidat der neuen Verbandsführung, die bereits persönliche Gespräche mit dem Spanier geführt hatte. Als aussichtsreichster Nachfolger wird nun Ex-Nationalspieler Andrea Pirlo gehandelt. Italien steht nach dem erneuten Verpassen der Fußballweltmeisterschaft vor einem sportlichen Neuanfang. Die Wettervorschau. Abgesehen von morgendlichem Hochnebel scheint am morgigen Samstag zunächst verbreitet die Sonne. Im Laufe des Nachmittags entstehen einige Quellwolken und in der Folge auch einzelne Gewitter. Am wahrscheinlichsten im Westen und Norden des Landes. Die höchsten Temperaturen reichen von 25 bis 32 Grad. Am Sonntag wird es wechselhafter. Zwar scheint zeitweise die Sonne, allerdings sind bereits in der ersten Tageshälfte stellenweise gewitterige Regenschauer möglich. Am Nachmittag werden diese häufiger. Der Montag bringt dank Nordwind recht sonniges Wetter. Die Temperaturen steigen wieder etwas an. Am Dienstag wird es sehr sonnig.
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3: Aus der Landesverkehrsmeldezentrale begrüßt Sie Renate Stauder. Auf der Brennerautobahn in Richtung Süden gibt es zwischen Roveretto Nord und Affi Kolonnenverkehr wegen Überlastung. Und auf der Pustertaler Staatsstraße in Richtung Bruneck zwischen St. Siegen und Unkiens gibt es Kolonnenverkehr und Stau wegen Überlastung. Jetzt im Feierabendverkehr herrscht in den Stadtgebieten erhöhtes Verkehrsaufkommen. Rechnen Sie vor allem bei den Stadtein- und Ausfahrten mit Verzögerungen. Wegen eines 24-stündigen Streiks kann es bis 21 Uhr bei den Zügen von Trenitalia, Italo und SAA zu Änderungen und Ausfällen kommen. Gute Fahrt!

der es kapiert hat, geht's ihr gut, geht's ihm auch gut. Ja, so schaut's denn aus. Dankeschön für den Tipp. Das Vincent Groß. Grüße in die Schweiz. So, zurück im Sendestudio hier in Pfalzen. 18:11. Ja, es ist Feierabend. So schnell kann's gehen.

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1: 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Eine einheimische Frau sucht Arbeit in der Gröden für Reinigung von Ferienwohnungen. Wenn sie was anbieten

wollen wir unbedingt dran glauben. Monika Martin, ihre aktuelle Single und bei uns auch ein Hit der Stunde, Glaubst du an die Liebe? 4 Minuten vor 7:30. Ja, wir glauben natürlich auch an den Feierabend. Schön ist es. Ja, und da Freitag ist, da winkt auch das Wochenende.

0: Ungefähr 3 Minuten nach 7 an diesen Freitagnachmittag und zu einer ganz besonderen Meldung kommen wir denn jetzt. Manchmal, das wissen Sie, braucht es keine großen Dinge, um einen besonderen Moment zu schenken. Manchmal reicht eine letzte Reise, ein Besuch an einem vertrauten Ort oder ein lang gehegter Wunsch, der noch einmal wahr wird. Genau dafür gibt es den Wünschewagen vom Weißen Kreuz und der Caritas. Seit 8 Jahren erfüllt er schwerkranken Menschen Herzenswünsche. Und wir haben mit Weißen Kreuz-Präsident Alexander Schmidt darüber gesprochen, wie wichtig diese Fahrten sind.
1: Für viele unserer Fahrgäste ist eine Wunschfahrt weit mehr als nur eine Fahrt. Es ist oft die Möglichkeit, noch einmal etwas zu erleben, das ihnen besonders am Herzen liegt. Das Meer zu sehen, den Heimathof zu besuchen, Freunde zu treffen oder bei einer Familienfeier dabei zu sein. Solche Momente schaffen wertvolle Erinnerungen nicht nur für die Betroffenen selbst, sondern auch für ihre Angehörigen. Gerade in einer schwierigen Lebensphase schenken wir damit Freude, Nähe und ein Stück Normalität. Das macht den Wünschewagen besonders.
2: Hinter jeder Fahrt steckt ein ganz persönlicher Wunsch und oft auch eine bewegende Geschichte, die noch lange in Erinnerung bleibt.
1: Besonders in Erinnerung geblieben ist mir die Geschichte von Irene. Die Finchgerin war ihr Leben lang Friseurin und hatte den Wunsch, ein letztes Mal selbst in einem Friseursalon zu sitzen und sich die Haare machen zu lassen. Dank des Wünschewagens konnte ihr dieser Wunsch erfüllt werden. Als sie nach Hause zurückkehrte, hatte sie nicht nur eine neue Frisur, sondern auch ein Strahlen in den Augen. Solche Momente zeigen uns immer wieder, dass es nicht die Größe eines Wunsches ist, die zählt, sondern die Bedeutung, die er für einen Menschen hat.
2: Der Wünschewagen finanziert sich durch Spenden. Nur dank dieser Unterstützung können die Wunschfahrten kostenlos angeboten werden.
1: Nach 8 Jahren und fast 500 erfüllten Herzenswünschen, von denen engagierten 82 Freiwilligen durchgeführt, steht nun die Anschaffung eines neuen Fahrzeuges an. Das neue Fahrzeug soll noch besser auf die Bedürfnisse unserer Fahrgäste abgestimmt sein und ihnen eine sichere und würdevolle Begleitung ermöglichen. Jede Spende hilft mit, dass wir auch in Zukunft kranken und gebrechlichen Menschen besondere Momente schenken und Herzenswünsche wahr werden lassen können.
0: Ja, tolles Projekt, gell, kann man nur den Hut von ziehen. Der Wünschewagen, der schenkt Menschen in schwierigen Lebenssituationen wertvolle Momente und macht Dinge möglich, die ja sonst oft unerreichbar wären. Wer dieses besondere Projekt unterstützen möchte, natürlich, wie eben gehört, jede Spende hilft dabei, weitere Herzenswünsche wahr werden zu lassen.
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Also die hatte noch mächtig Dampf drauf. Daniela schon die besten Jahre. Und willkommen zur besten Tageszeit, kurz vor 7. Und damit der Feierabend für die Südtiroler, zumindest für die meisten von Ihnen. Da freue ich mich auch mit Ihnen, denn Feierabend ist auch mein Zauberwörtchen. Jetzt darf ich mich verabschieden mit einem Dankeschön fürs Reinhören. Morgen, da freue ich mich. Samstagsespresso mit unserem Landeshauptmann Arno Kompatscher. Und auch wenn es nicht jedem gefällt, ich freue mich auf Antworten auf kritische Fragen. Na, wir werden sehen. Das wird auf jeden Fall spannend. Ich wünsche Ihnen für heute noch einen feinen Feierabend. Machen Sie es gut. Bis morgen um 10 Uhr.

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2: Gerichtsgebäude, neuer Ausweichsitz ist festgelegt. Studie, Meran zählt zu Italiens wirtschaftsstärksten Mittelstädten. Das Wetter morgen, meist sonnig. Im Studio David Gallmetzer. Einen schönen guten Abend. Gut eine Woche nach dem Teileinsturz des Gerichtsgebäudes in Bozen steht der provisorische Ausweichsitz für die Justiz fest. Offiziell bekannt gegeben wird der neue Standort Mitte kommender Woche. 20 Angebote für Ausweichquartiere sind eingegangen, aus denen 4 Objekte besichtigt wurden. Derweil wurde auch in den vergangenen Tagen daran gearbeitet, die Baustelle zu sichern und weitere Einstürze oder Schäden zu verhindern. Das ist dank des großen Einsatzes von Unternehmen, Technikern und Feuerwehr gelungen, zeigte sich Landesrat Christian Bianchi zufrieden. Landeskonservatorin Karin Dalla Torre verwies auf den Schutz der Kulturgüter im Gerichtsgebäude. Gemeinsam mit Restauratoren sollen Kunstwerke gesichert und später restauriert werden. Auch das historische Archiv aus dem Jahr 1920 im Kellergeschoss soll nach Freigabe des Gebäudes geborgen werden. Meran belegt laut einer Studie der Stiftung BeLive den 3. Platz unter den wirtschaftlich dynamischsten italienischen Städten mit 30.000 bis 100.000 Einwohnerinnen und Einwohnern. Analysiert wurden 260 Gemeinden anhand von Wirtschaftsdemografie und Beschäftigungsdaten. In der Rangliste der sogenannten Mikrometropolregionen liegt Meran hinter Seregno und Segrate in der Lombardei. Bewertet wurden unter anderem Durchschnittseinkommen, Unternehmensdichte, wirtschaftliche Vielfalt, Altersstruktur und Beschäftigungsquote. Bürgermeisterin Katharina Zeller sieht das Ergebnis als Bestätigung für die Entwicklung der Stadt. In Südtirol verzeichnen Hausärztinnen und Hausärzte derzeit einen deutlichen Anstieg von Fällen infektiöser Gastroenteritis. Nach Angaben des Instituts für Allgemeinmedizin und Public Health Bozen werden die Erkrankungen meist durch Viren wie Noro- oder Rotaviren verursacht und klingen in der Regel innerhalb weniger Tage von selbst ab. Im Vordergrund der Behandlung steht laut Institutsleiter Giuliano Piccoliori der Ausgleich des Flüssigkeitsverlusts. Antibiotika sind nur selten notwendig. Die Erreger werden vor allem über direkten Kontakt und verunreinigte Oberflächen übertragen. In den Dolomiten ist unterhalb der Conturine-Spitze eine Höhle mit zahlreichen, nahezu vollständig erhaltenen Skeletten von Höhlenbären entdeckt worden. Bergführer Kurt Walde machte den Fund Anfang Juli oberhalb der bereits bekannten Conturines-Höhle. Die Fundstelle wurde bereits gesichert, um die Fossilien zu schützen. Gemeinsam mit internationalen Forschungspartnern soll nun ein Forschungsprojekt vorbereitet werden. Bereits 1987 waren in der nahegelegenen Conturines-Höhle etwa 50.000 Jahre alte Überreste von Höhlenbären gefunden worden. Und US-Präsident Donald Trump will kommenden Dienstag Regierungskreisen zufolge den ukrainischen Präsidenten Volodymyr Zelensky im Weißen Haus empfangen. Ein entsprechender Besuch sei geplant, teilte ein Regierungsbeamter mit. Einzelheiten wurden nicht genannt. Zuletzt waren die US-Bemühungen um ein Ende des Ukraine-Kriegs infolge des Konflikts mit dem Iran in den Hintergrund geraten. Am Donnerstag hatten die Außenminister Russlands und der USA Sergej Lavrov und Marco Rubio bei einem Treffen in Manila über Moskaus Angriffskrieg gegen die Ukraine gesprochen. Rubio betonte danach, für Fortschritte auf dem Weg zu einem Frieden in der Ukraine seien neue Vorschläge und neue Ideen nötig.
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2: Pep Guardiola wird nicht neuer Trainer der Squadra Azzurra. Der Erfolgscoach von Manchester City hat dem italienischen Fußballverband mitgeteilt, dass er für den Posten nicht zur Verfügung steht. Guardiola galt als Wunschkandidat der neuen Verbandsführung, die bereits persönliche Gespräche mit dem Spanier geführt hatte. Als aussichtsreichster Nachfolger wird nun Ex-Nationalspieler Andrea Pirlo gehandelt. Italien steht nach dem erneuten Verpassen der Fußballweltmeisterschaft vor einem sportlichen Neuanfang. Die Wettervorschau. Abgesehen von morgendlichem Hochnebel scheint am morgigen Samstag zunächst verbreitet die Sonne. Im Laufe des Nachmittags entstehen einige Quellwolken und in der Folge auch einzelne Gewitter, am wahrscheinlichsten im Westen und Norden des Landes. Die höchsten Temperaturen reichen von 25 bis 32 Grad. Am Sonntag wird es wechselhafter. Zwar scheint zeitweise die Sonne, allerdings sind bereits in der ersten Tageshälfte stellenweise gewitterige Regenschauer möglich. Am Nachmittag werden diese häufiger. Der Montag bringt dank Nordwind recht sonniges Wetter. Die Temperaturen steigen wieder etwas an. Am Dienstag wird es sehr sonnig.
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5: Schönen Freitagabend aus der Landesverkehrsmeldezentrale. Ich bin Manuel Scutellaro. Die Landesstraße Ultental ist zwischen Zuwasser und der Abzweigung Dorf Heiß von 20 bis 6 Uhr wegen Asphaltierungsarbeiten gesperrt. Die Umleitung erfolgt über die Landesstraße St. Helena. Von den anderen Hauptstraßen wurden uns keine Störungen gemeldet und auch auf der Brenner Autobahn kommen sie gut voran. Gute Fahrt!
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